0: Gloria Justice. Victorians forever.
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0: Mit Petra. Bei den hohen Spritpreisen könnte es schon zum 1. Oktober Entlastungen geben. Mein Kollege Patrick hat die Infos.
2: Der Unionsfraktionschef Frei hält eine schnelle Lösung für möglich und nennt zwei Optionen. Eine niedrigere Energiesteuer oder eine Senkung der Mehrwertsteuer auf Kraftstoffe. Auch Wirtschaftsministerin Reiche hatte sich bereits für eine niedrigere Mehrwertsteuer ausgesprochen. Eine Entscheidung der Bundesregierung steht noch aus.
0: US-Präsident Trump droht der Europäischen Union mit hohen Zöllen oder einem Handelsstopp. Anlass sind Pläne der EU, enger mit Kanada zusammenzuarbeiten und dem Land möglicherweise eine assoziierte Mitgliedschaft anzubieten. Trump bezeichnete einen solchen Schritt als möglicherweise feindselige Handlung. Wie die geplante Zusammenarbeit mit Kanada konkret aussehen könnte, ist bislang noch offen. Die EU-Kommission will heute neue Regeln für Kinder und Jugendliche in sozialen Netzwerken vorstellen. Geplant ist unter anderem ein Social-Media-Verbot für Kinder unter 13 Jahren. Bevor ein solches Mindestalter tatsächlich gelten könnte, müssten allerdings noch Europaparlament und EU-Mitgliedstaaten zustimmen. Das Verfahren könnte sich über Monate oder sogar Jahre ziehen. Deutschlands bislang größter Offshore-Windpark wird heute offiziell eingeweiht. Der Windpark He Dreit in der Nordsee besteht aus 64 Windrädern und soll rechnerisch rund 1,1 Millionen Haushalte mit Strom versorgen. Mit einer Leistung von 960 Megawatt erhöht er Deutschlands installierte Offshore-Windleistung um fast 10%. OpenAI meldet erneut auffälliges Verhalten bei einem seiner KI-Modelle. Bei Tests soll ein Chatbot versucht haben, selbst erstellte Dateien ins Internet hochzuladen, um sie anschließend als Quellen für Antworten zu verwenden. In einem weiteren Fall soll das System verschwiegen haben, dass angefragte Dateien gar nicht existierten und von der KI erfunden worden waren. OpenAI hatte angekündigt, solche Vorfälle künftig transparenter zu machen. Soweit die Meldungen.
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1: Der Freitagvormittag, Punkt 9 interaktiv. Mein Name ist Rick Moreno und das an diesem 18. September 2026. Und ja, ich bin wieder da, war zuletzt etwas erkrankt und jetzt geht's mir dann auch schon wieder besser, sodass ich euch diese Sendung Punkt 9 interaktiv wieder liefern kann für den Freitagvormittag von 9 bis 12. Ich freue mich, dass ihr mit dabei seid und es gibt wie immer tolle Informationen, Beiträge. Wir haben für euch wieder tolle Schlager mit dabei, auch Oldies mit dabei. Heißt ein volles Programm, 3 Stunden lang hier mit mir, mit Rick Moreno. Und Punkt 9, interaktiv. Und jetzt wünsche ich euch allen einen schönen Vormittag. Genießt ihn.
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0: Die Augen eines Spielers. Christian Leis war das gerade. Und ich freue mich einfach, dass ich wieder für euch da sein darf. Hier mit Punkt 9 Interaktiv. Schön, dass ihr auch wieder mit dabei seid. Und ja, wir starten wieder, wie immer, mit wirklich tollen Themen, auch in dieser ersten Stunde. Wir werden unter anderem dann auch das Wetter wieder für euch haben. Dann gibt es wieder die Hörerumfrage. Da geht es unter anderem heute um das Thema Herbst. Dann werden wir über die Kinderarmut einen Beitrag haben und vieles, vieles mehr. Also freut euch drauf auf diese wirklich erste Stunde mit mir, mit Rick Moreno und eben einem Thema, was auch ganz, ganz wichtig ist. Kinder machen Medien, genau. Und das Thema haben wir jetzt mal auf dem Schirm. Da hören wir jetzt mal rein. Um was geht es überhaupt bei genau diesem Thema? Alle Erklärungen oder Infos dazu gibt's jetzt hier.
1: Hallo, ich bin Laila.
2: Hallo, ich bin Friedrich.
1: Willkommen zu unserem Podcast.
2: Wir haben in der Kita einen Schwimmkurs gemacht. Da konnten wir schwimmen lernen und Laila, ich und meine Freunde, wir hatten dann alle irgendwann das Seepferdchen.
3: Das ist ja richtig toll, Friedrich, Mensch, dass ihr das Seepferdchen gemacht habt.
4: So kann das klingen, wenn aus Kindern kleine Medienmacher werden. Im Podcast Zwerge auf großem Fuß war Jenny Mingola von Babyborn zu Gast.
5: Man geht davon aus, es gibt Fragen, auf die man sich auch vorbereiten kann, aber das ist mit Kindern viel einfacher und unkomplizierter. Vieles hat sich einfach aus dem Gespräch heraus ergeben und ich denke, das ist gerade bei einem Podcast mit Kindern wichtig, dass man spontan bleibt, sich darauf einlässt, was die Kinder interessiert und worüber sie auch sprechen möchten.
4: Mittlerweile brauchen wir auch keine teure Technik. Auch mit dem Smartphone können wir unseren eigenen Familienpodcast aufzeichnen. Bei der Themenfindung haben die Kids selbst meist die besten Ideen.
5: Hier ergeben sich tagtäglich im Miteinander ganz viele spannende Themen. Bei uns ging es um das Thema Wassergewöhnung und natürlich die schwimmende Lissy. Es ging auch ein bisschen um das nächste Thema des Podcasts, nämlich Zähneputzen mit unserer Babyborn Emma.
4: Ob im Kindergarten oder mit der eigenen Familie, einen Podcast zu produzieren ist gar nicht so schwer und schafft schöne Erinnerungen.

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Das war Musik von Christine Stark, kleine Melodien. Und das Schöne ist, die kenne ich auch schon so lange, macht schon so lange Musik. Und damals war ich mit ihr im Dortmunder Fernsehgarten gewesen. Und nicht nur da, sondern man sieht sich immer mal auf Veranstaltungen oder bei der DJ-Hitparade, beim Branchentreff. Ja, da trifft man die ein oder anderen dann auch mal wieder. Toller Song im Übrigen. Und die ist ja wirklich mit Matthias Reim zusammen, wird auch produziert und macht wirklich einen Mega-Job. Das macht aber auch Tanja Lasch. Auch sie ist lange im Geschäft drin, war damals mit Martin Hein zusammen. Der heißt ja heute Martin Hein, damals Martin Marcel als Künstler und sogar Sänger der Gruppe Fantasy. Und daher, wie gesagt, kenne ich natürlich Tanja auch sehr, sehr lange, macht richtig gute Musik. Von ihr haben wir jetzt Musik unterm Dach, so heißt die Single von ihr.

0: Das Deutschlandwetter.
1: Das Deutschlandwetter für diesen Freitag und das Wochenende. Und das sieht doch recht freundlich aus, zumindest am heutigen Freitag. Da haben wir Temperaturen bis zu 20 Grad in Deutschland. In einigen Teilen wird es auch ein bisschen kühler werden. Aber ansonsten bleibt es recht freundlich. Am Samstag geht es dann weiter mit freundlichen Temperaturen. Da steigen die Temperaturen nochmal auf maximal 22 Grad und bleiben eigentlich im sonnigen Bereich. Am Sonntag kann es dann mal hier und da ein paar kleine Schauer geben. Dennoch aber bleiben die Temperaturen bei rund 20 Grad. Kommt gut durch dieses Wochenende.

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1: Der Herbst 2026 ist so gut wie da, kann man sagen. Und das Schöne ist, wir kennen das, ne? Es wird ein bisschen kühler werden, es wird auch hier und da ein bisschen stürmischer werden. Und man wünscht sich aber trotzdem noch irgendwo so den goldenen Herbst, ne? Dass es dann doch nochmal so richtig schön warm wird. Wurde es ja auch, wie gesagt, vor ein paar Tagen so ein bisschen. Aber vielleicht schauen wir ja nochmal in den nächsten Tagen. Ja, das vielleicht ändert sich das Wetter ja nochmal und es wird dann doch nochmal, ja, vielleicht sogar einen goldenen Oktober bald geben. Das weiß man nicht, da lassen wir uns mal überraschen. Zumindestens, wenn es um die Hörerumfrage geht, da haben wir dann auch mal den einen oder anderen gefragt, was ist denn überhaupt euer Herbst? Ja, auf was freut ihr euch am meisten? Was ist das, was euch glücklich macht im Herbst? Und da haben wir mal folgende Antworten bekommen von Petra und Joachim.
2: Also ich finde am Herbst sehr schön die bunten Blätter, die Sonnenaufgänge, die Sonnenuntergänge, die Kastanien, die Eichen. Es ist einfach eine farbenfrohe Natur und ganz besonders auf die Pilze.
3: Hallo, mein Name ist Joachim. Am meisten freue ich mich auf die Zeit, wo ich nicht mehr arbeiten brauche und natürlich auch gemütliches Zusammensein zu Hause abends am Kamin. Oder auch ausgiebige Spaziergänge bei schönem Wetter. Und natürlich auch der Urlaub jetzt im Oktober, wo wir uns drauf freuen. Also, es ist so, wie wir es das alles vorgestellt haben. Und ich freue mich schon auf den Herbst.
1: Petra und Joachim waren das zum Thema Herbst. Was gefällt euch am besten oder was freut euch am meisten? Ihr habt schon gehört, ja, der ein oder andere hat dann immer mal eine unterschiedliche Meinung. Bei uns geht's jetzt weiter mit Zigeunerjunge von Alexandra.

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1: Dein Herbst bei uns im Radio. Wir haben für euch den besten Mix hier bei Punkt 9 interaktiv. Alle Hörer, die dazugekommen sind, nochmals einen schönen Vormittag. Schön, dass ihr mit dabei seid. Und wir kommen jetzt mal zur Kinderarmut. Die wird ja in Deutschland immer mehr und leider ist das so. Und man muss ja wirklich sagen, eigentlich fast auf der ganzen Welt gibt es mal immer wieder diese Themen. Und gerade der finanzielle Rahmen sprengt momentan alles und wir kennen das alle, es wird gibt weniger Geld, es gibt da irgendwelche Sachen, die eben dann ja nicht wirklich stimmen und wir haben dazu jetzt mal einen interessanten Beitrag für euch.
2: Mehr als ein Viertel der befragten Familien mit minderjährigen Kindern blickt eher sorgenvoll in die finanzielle Zukunft. Das sind deutlich mehr als noch vor anderthalb Jahren, erklärt Erik Großhaus von Save the Children.
3: 27% der Eltern machen sich momentan große oder sogar sehr große Sorgen, künftig die Grundbedürfnisse der Familie nicht mehr oder nicht mehr ausreichend decken zu können. Und die größten Sorgen bestehen bei den Familien mit geringem Einkommen und bei Alleinerziehenden.
2: Die Leidtragenden sind besonders die Kinder. Betroffene Familien können sich Dinge wie Hobbys, neue Kleidung oder gesunde Ernährung oftmals nicht leisten. Und auch auf andere Dinge müssen viele Kinder verzichten.
3: Für etwa 21% der Befragten sind Dinge wie neue Möbel, Ausflüge, Restaurantbesuche oder Urlaube eher nicht oder auf keinen Fall drin. Das hat natürlich Auswirkungen auf die Chancengleichheit und die soziale Teilhabe. Und das sorgt auch für Stress und emotionale Belastungen für Kinder und Familien.
2: Der Appell geht deshalb besonders an die Politik, denn die geplanten Sozialkürzungen der Bundesregierung könnten die Situation noch verschlimmern.
3: Wohngeld oder Unterhaltsvorschuss sind für so viele Familien mit geringem Einkommen so wichtig, um den Alltag überhaupt noch finanziell bestreiten zu können. Und das Ziel bei uns, bei Save the Children, ist eine echte Kindergrundsicherung. Ganz wichtig wäre auch eine umfassende nationale Strategie gegen Kinderarmut mit gezielten Maßnahmen für Teilhabe, Bildung und soziale Sicherheit. Dazu müssten Bund, Länder und Kommunen ganz eng zusammenarbeiten und das Thema natürlich auch priorisieren.
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0: Verboten nah von keinem anderen als, genau, Daniel Sommer war das gerade. Und davor haben wir sogar Alvariderci Schau Amor gehört von Anna-Maria Zimmermann, die neue Single unter anderem. Und auch das sind eben wir, das bin eben ich, Punkt 9 Interaktiv. Wir präsentieren euch immer mal die ein oder anderen neuen Songs, die eben rauskommen im deutschen Schlager. Ja, die hört ihr hier an oder bei dieser Vormittagssendung mit Punkt 9 Interaktiv. Freitags immer einschalten und gerne weitersagen. Ich freue mich drauf. Oder eben mir auch mal gerne ein Feedback geben unter rick-moreno@live.de. Ganz wichtig, das Rick mit C geschrieben. Und wenn ihr wollt, könnt ihr mich auch in Facebook mal gerne anschreiben oder so. Ich bin immer irgendwie da und gebe euch dann gerne auch mal eine Antwort zurück. Bei uns geht's jetzt weiter mit dem Fun Fact. Genau, den haben wir nämlich jede Woche eigentlich drin, wenn es dann Punkt 9 Interaktiv gibt. Ihr wisst, zuletzt leider krank gewesen, aber jetzt wieder gesund. Und der Fun Fact, da geht es diesmal um das Thema Oldies. Wir hören mal rein.
1: Wusstest du, dass Radiosignale mit Lichtgeschwindigkeit unterwegs sind? Das bedeutet, wenn Außerirdische in etwa 100 Lichtjahren Entfernung ein sehr gutes Radio hätten, könnten sie heute Sendungen aus den 1920er Jahren hören. Hoffentlich mögen sie auch Oldies.
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0: uns so ganz, ganz langsam dem Ende dieser ersten Stunde. Gleich gibt es noch in der zweiten Stunde Musik von Howard Carpendale. Und wir haben unter anderem noch Udo Jürgens mit dabei, Andrea Berg. Gleich gibt's alle drei Hits hier in einer kurzen Zusammenfassung zu hören. Ja, und dann gibt es nochmal Musik von Michelle mit Lügen. Und ich kann euch sagen, auch in der zweiten Stunde werden wir unter anderem noch viele tolle Themen haben. Ja, es geht unter anderem, klar, um den Herbst, gar keine Frage. Aber es geht auch darum, wir werden unter anderem mal die ein oder anderen, ja, Künstler wieder mit drinne haben, die vielleicht damals wirklich total interessant waren und die vielleicht sogar zu unserem Star der Woche gehören. Also lasst euch überraschen, die zweite Stunde hat's in sich. Das Daily Update wird's geben und wir werden nochmal für euch das Thema gesundes Frühstück aufnehmen. Auch das nochmal in dieser Sendung. Also alles das dann in der zweiten Stunde mit mir, mit Rick Moreno. Bis gleich.
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1: Mit Petra. Bei den hohen Spritpreisen könnte es schon zum 1. Oktober Entlastungen geben. Mein Kollege Patrick hat die Infos.
2: Der Unionsfraktionschef Frei hält eine schnelle Lösung für möglich und nennt zwei Optionen. Eine niedrigere Energiesteuer oder eine Senkung der Mehrwertsteuer auf Kraftstoffe. Auch Wirtschaftsministerin Reiche hatte sich bereits für eine niedrigere Mehrwertsteuer ausgesprochen. Eine Entscheidung der Bundesregierung steht noch aus.
1: US-Präsident Trump droht der Europäischen Union mit hohen Zöllen oder einem Handelsstopp. Anlass sind Pläne der EU, enger mit Kanada zusammenzuarbeiten und dem Land möglicherweise eine assoziierte Mitgliedschaft anzubieten. Trump bezeichnete einen solchen Schritt als möglicherweise feindselige Handlung. Wie die geplante Zusammenarbeit mit Kanada konkret aussehen könnte, ist bislang noch offen. Die EU-Kommission will heute neue Regeln für Kinder und Jugendliche in sozialen Netzwerken vorstellen. Geplant ist unter anderem ein Social-Media-Verbot für Kinder unter 13 Jahren. Bevor ein solches Mindestalter tatsächlich gelten könnte, müssten allerdings noch Europaparlament und EU-Mitgliedstaaten zustimmen. Das Verfahren könnte sich über Monate oder sogar Jahre ziehen. Deutschlands bislang größter Offshore-Windpark wird heute offiziell eingeweiht. Der Windpark Hedreit in der Nordsee besteht aus 64 Windrädern und soll rechnerisch rund 1,1 Millionen Haushalte mit Strom versorgen. Mit einer Leistung von 960 Megawatt erhöht er Deutschlands installierte Offshore-Windleistung um fast 10%. OpenAI meldet erneut auffälliges Verhalten bei einem seiner KI-Modelle. Bei Tests soll ein Chatbot versucht haben, selbst erstellte Dateien ins Internet hochzuladen, um sie anschließend als Quellen für Antworten zu verwenden. In einem weiteren Fall soll das System verschwiegen haben, dass angefragte Dateien gar nicht existierten und von der KI erfunden worden waren. OpenAI hatte angekündigt, solche Vorfälle künftig transparenter zu machen. Soweit die Meldungen.
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1: Wir starten an diesem Freitagvormittag in die zweite Stunde mit euch.

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Dieses Lied ist für dich. Pat war das jetzt gerade hier bei eurem Lieblingssender. Ich freue mich, dass ich da bin, genau. Und zwar wieder bei Punkt 9 Interaktiv. Ihr habt es ja mitbekommen, die letzten zwei Wochen gab es dann keine Sendung, da ich leider krank geworden bin. Aber jetzt bin ich wieder gesund, jetzt geht's mir wieder gut und ich darf euch wieder hier mit wirklich schönen Schlagern und Oldies versorgen. Und mit meiner Stimme und vieles weiteres mehr. Ich freue mich. Und wir haben, wie gesagt, die zweite Stunde eingeläutet. Und wenn ich mal so ein bisschen auf meine Programmpunkte hier gucke, ja, dann ist das schon wirklich eine ganze Menge, was ich da auch in der zweiten Stunde für euch habe. Und da werde ich euch wieder richtig toll informieren. Oder eben dann auch mal den ein oder anderen neuen Hit spielen, wie zum Beispiel den von Helene Fischer. Denn die hat eine ganz, ganz neue Single. Die heißt An meiner Seite. Und die gibt's jetzt für euch. Schönen Vormittag.

0: immer wieder schön, so die alten Hits im Radio zu hören. Und dafür sind wir da, um euch eben als Radiosender noch Schlager und Oldies zu bieten. Gibt's heute nicht mehr überall, aber bei uns gibt's das noch. Und gerade gehört Schwarzes Gold von Peter Alexander. Ja, da kommen nochmal Erinnerungen hoch an die alten Zeiten. Bei uns gibt es für euch jetzt mal was zum Thema Herbst. Und vielleicht, wie gesagt, kennt ihr das selber, ja. Man braucht einfach mal Ruhepunkte, gerade auch im Herbst. Aber was hat das Ganze so ein bisschen auf sich? Wir haben mal so einen Beitrag von Dario für euch.
1: Der Sommer ist vorbei. Draußen wird's bunt, aber auch kälter, dunkler, grauer. Der Kalender bleibt voll, aber irgendwie passt das nicht zusammen. Der Kopf wird langsamer, gemütlicher. Irgendwann kommt dieser Punkt im Jahr, da ist die Kraft nicht mehr ganz so da wie noch im Juni. Aber die Erwartungen bleiben dieselben, im Job oder auch zu Hause. Der erste Impuls ist, mach weiter, bleib dran, zieh durch. Aber der Herbst ist ja nicht nur das Ende vom Sommer, sondern auch der schleichende Anfang vom Winter, der ruhigen, besinnlichen Zeit. Auch die Natur bereitet sich auf die Winterruhe vor. Bäume werfen ab, was sie nicht mehr tragen müssen. Tiere ziehen sich zurück. Nicht, weil sie alle aufgeben, sondern weil es so vorgesehen ist. Nur die Menschen, die haben Pläne, Deadlines, To-Do-Listen und ein schlechtes Gewissen, wenn mal nichts passiert. Als müsste jede Minute beweisen, dass du gut genug bist. Da rauszukommen ist gar nicht so leicht. Dabei kann ein Rückzug auch was Starkes sein. Frühjahrsputz kannst du im Frühling machen. Im Herbst, da wird Tee gekocht oder schon eine heiße Suppe. Dann wird sich in die Decke eingekuschelt und ein Buch gelesen. Vielleicht ist genau das genug. Kein Produktivitätstrick, kein Selbstoptimierungsziel, nur ein Moment, der da sein darf. Kannst du sowas? Fuß vom Gas? Runterkommen? Die Probleme auf morgen verschieben? Also, darf es Phasen geben, in denen du absichtlich weniger gibst?

0: das Deutschlandwetter.
1: Das Deutschlandwetter für diesen Freitag und das Wochenende. Und das sieht doch recht freundlich aus, zumindest am heutigen Freitag. Da haben wir Temperaturen bis zu 20 Grad in Deutschland. In einigen Teilen wird es auch ein bisschen kühler werden. Aber ansonsten bleibt es recht freundlich. Am Samstag geht es dann weiter mit freundlichen Temperaturen. Da steigen die Temperaturen nochmal auf maximal 22 Grad und bleiben eigentlich im sonnigen Bereich. Am Sonntag kann es dann mal hier und da ein paar kleine Schauer geben. Dennoch aber bleiben die Temperaturen bei rund 20 Grad. Kommt gut durch dieses Wochenende.
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0: Du fängst den Wind niemals ein. Kein anderer als Howard Carpendale. Genau, auch noch im Geschäft drinne. Macht das schon sehr, sehr lange. Und das war die Remaster-Version aus dem Jahre 2005, muss man auch mal nennen, ne? Denn es gibt ja immer, ihr kennt das vielleicht selber, ne? Die Originalversionen, ja, die dann eben ganz, ganz alt sind, ja. Und dann werden die irgendwann mal neu gemacht, ne? Neu gemastert oder Reloaded-Versionen oder was auch immer. So ein bisschen aufgefrischt, ja. Oder eben von der Qualität her verbessert. Und das gibt es tatsächlich, genau, auch im deutschen Schlager. So muss es sein. Bei uns gibt's jetzt den Star des Tages und das ist Roy Black. Genau, wir schauen zurück auf seine Zeiten, auf einen wirklich der ganz, ganz großen. Ein Schloss am Wörthersee, kennt ihr alle noch, war auch damals mit Roy Black. Und ich glaube, Peter Weck, der hat auch damals mitgespielt. Da waren ja ganz, ganz viele, die man noch kennt. Georg Thormalla, ja. Genau, jetzt werden wahrscheinlich den ein oder anderen Erinnerungen hochkommen an diese wirklich tollen Filme. Und Roy Black war einer der ganz, ganz Großen. Hat unter anderem auch eine ganz, ganz tolle Karriere hingelegt. Ich denk an dich gibt's gleich nach dem Teaser, der jetzt kommt, über sein Leben.
1: Roy Black, der charmante Schlagerstar mit der sanften Stimme. Roy Black, geboren am 25. Januar 1943 als Gerhard Höllerich in Bobingen bei Augsburg, war einer der beliebtesten deutschen Schlagersänger und Schauspieler der 60er und 70er Jahre. Mit seiner samtigen Stimme und seinem guten Aussehen eroberte er die Herzen von Millionen. Seinen Durchbruch feierte er 1966 mit dem Hit »Ganz in Weiß«, der bis heute zu den Klassikern des deutschen Schlagers gehört. Doch Roy Black war mehr als nur ein romantischer Sänger. Er spielte auch erfolgreich in zahlreichen Filmen, darunter in der beliebten Immer Ärger mit den Paukern-Reihe. Trotz seines Erfolgs kämpfte er hinter den Kulissen mit persönlichen und gesundheitlichen Problemen. Am 9. Oktober 1991 starb Roy Black im Alter von nur 48 Jahren. Sein plötzlicher Tod erschütterte die Musikwelt. Bis heute bleibt er unvergessen, als Legende des deutschen Schlagers, dessen Lieder Generationen überdauern.

0: Ich schaue mit euch zusammen gerne mal auf altbekannte Hits, die wir dann eben hier auch spielen im Radio. Und gerade haben wir wieder einen gehört von Udo Jürgens, Liebe ohne Leiden, genau. Denn wir spielen sie noch, die alten Hits von damals, hier für euch im Radio. Es ist alles schlagermäßig, ihr merkt das schon. Und wir präsentieren euch auch mal den neuesten deutschen Schlager. Aber auch mal die ein oder anderen Infos zu unserem heutigen Tag, den 18. genau, September 2026. Es gibt von Sven jetzt das aktuelle Daily Update.
1: Endlich wieder Freitag. Es ist der 18. September 2026 und hier kommt das Daily Update. Hallo! London wird aktuell wieder zum Laufsteg, denn aktuell läuft in London die Fashion Week. Bis Montag zeigen Designerinnen und Designer, was im Frühjahr und im Sommer nächsten Jahres 2027 angesagt sein soll. 5 Tage lang geht's damit um Schnitte, um Farben, um Stoffe und natürlich um Looks, bei denen man sich manchmal fragt, wer trägt das eigentlich im echten Leben? Ja, London liefert jetzt jedenfalls schon mal einen Blick auf den Sommer von morgen. Heute irgendwo das Auto in einem Parkhaus abstellen? Ja, Standard, ne? Aber heute vor 70 Jahren, da öffnete in Frankfurt das Parkhaus Hauptwache. Oft wird es auch als das erste öffentliche Parkhaus Deutschlands bezeichnet. 20 Pfennig kostete damals die Stunde, maximal 3 Mark am Tag. Parkhäuser gab es zwar schon früher, doch mit dem Wirtschaftswunder und immer mehr Autos wurden Parkhäuser plötzlich wichtiger denn je. Parkplatzsuche war also offenbar auch schon 1956 ein echtes Thema. Aus heutiger Sicht waren sie damals zumindest, naja, bezahlbarer als heute. You're the one that I want und schon läuft der Film im Kopf mit. Heute vor 48 Jahren standen Olivia Newton-John und John Travolta mit ihrem Grease-Hit auf Platz 1 der deutschen Singlecharts.

3 Wochen hielte sich der Song ganz oben. Für die beiden war es bereits das 3. Mal an der Chartspitze. Lederjacke, Petticoat und ganz viel 70er-Jahre-Gefühl. Dieser Song gehört einfach auf jede gute Retro-Party. Heute vor 25 Jahren zog übrigens eine ziemlich wilde Straße in unseren Fernseher ein. Sex and the City startete bei uns in Deutschland. Die Serie rund um Freundschaft, Liebe, Dating und jede Menge Chaos wurde schnell zum absoluten Kult. 4 Freundinnen, New York und Fragen, über die vorher im Fernsehen eher selten offen gesprochen wurde. Die Serie feiert heute ihr 25-jähriges Jubiläum. Und das war das Daily Update vom 18. September. Übrigens, heute ist Tag des Respekts. Also, vielleicht mal ganz kurz überlegen, gehe ich eigentlich respektvoll genug mit meinen Mitmenschen um? Zuhören, ausreden lassen, andere Meinungen akzeptieren? Eigentlich ganz einfach, bis jemand vor dir Ananas gehört auf die Pizza sagt. Ab da entscheidet dann das Gericht. Sven Weikam, Daily Redaktion.

0: Respekt. Achtung und
1: auch
0: Respekt.
1: Wieder ein richtig toller Song hier gerade gehört. Und vielleicht kennt ihr das auch, ihr seid morgens unterwegs und sagt euch, Mensch, ich will den Tag heute mal genießen, weil ich frei habe und einkaufen gehen. Und plötzlich erkennt ihr dann im Einkaufsladen, naja, ich wollte eigentlich nur für so ein bisschen Frühstück einkaufen. Und plötzlich ist der Einkaufswagen rappelvoll und man hat doch mehr mitgenommen, als man eigentlich wollte. Geht vielen Menschen so, muss ich auch sagen, habe ich auch ganz, ganz oft, wenn ich dann einkaufen gehe, dann ist dann mehr im Einkaufswagen als das, was ich eigentlich holen wollte. Aber ganz wichtig, was im Einkaufsbeziehungsweise Wagen sein sollte, ist gesundes Frühstück. Und da gibt es ja ganz, ganz viele Mittel. Was kann man eigentlich oder wie kann man sich eigentlich sein gesundes Frühstück am besten vorbereiten? Und da sind wir auch schon beim Thema Rezepte. Und da gibt es jetzt von uns mal einige Infos zum Thema gesundes Frühstück.
2: Heute sprechen wir über einen perfekten Start in den Tag. Das gesunde Frühstück. Denn was wir morgens essen, beeinflusst unsere Energie, Konzentration und sogar unsere Stimmung. Doch was gehört eigentlich zu einem wirklich gesunden Frühstück? Die Basis sollten komplexe Kohlenhydrate sein. Vollkornbrot, Haferflocken oder Naturmüsli liefern langanhaltende Energie und lassen den Blutzuckerspiegel nicht so schnell absacken. Besonders Haferflocken sind echte Alleskönner. Sie enthalten Ballaststoffe, wichtige Mineralstoffe und machen lange satt. Dazu kommen Proteine. Sie sind wichtig für Muskeln, Stoffwechsel und ein stabiles Sättigungsgefühl. Gute Quellen sind Naturjoghurt, Skyr, Quark, Eier oder Nüsse. Auch pflanzliche Alternativen wie ungesüßter Sojajoghurt sind eine gute Wahl. Ganz wichtig, frisches Obst oder Gemüse. Beeren, Äpfel, Bananen oder ein paar Scheiben Paprika und Gurke liefern Vitamine, Antioxidantien und Frische. Wer es herzhaft mag, kombiniert Vollkornbrot mit Avocado, Ei oder Hüttenkäse und etwas Tomate. Was eher selten auf den Tisch sollte, stark gezuckerte Cornflakes, süße Aufstriche oder Weißmehlbrötchen. Sie liefern zwar schnelle Energie, aber die ist genauso schnell wieder weg. Und wie bereitet man ein gesundes Frühstück stressfrei vor? Der Trick heißt Vorbereitung. Overnight Oats zum Beispiel, Haferflocken mit Milch oder Joghurt und Obst, einfach abends vorbereiten und über Nacht im Kühlschrank ziehen lassen. Morgens nur noch greifen und genießen. Auch geschnittenes Obst oder gekochte Eier lassen sich gut vorbereiten. Fazit: Ein gesundes Frühstück ist ausgewogen, ballaststoffreich, enthält Proteine und möglichst wenig zugesetzten Zucker. So startet ihr energiegeladen, konzentriert und gut gelaunt in den Tag.

Wir starten gleich in die dritte und letzte Stunde. Es gibt jetzt gleich nochmal Musik von CC Tennyson, die ich auch schon so lange kenne. Ja, Stand By Your Man, mega, mega Hit, Wer Liebe sucht in Deutsch. Und den habe ich jetzt gleich für euch. Also freut euch drauf auf einen wirklich absoluten Mega-Hit. Und ich habe lange mit ihr bei Peter Sebastian damals, gesessen. Und wir haben viele, viele tolle, Songs aufgenommen, denn er hat uns damals produziert. Da durfte ich sie kennenlernen und eine ganz, ganz liebe. Wohnt heute in Amerika, aber macht immer noch Musik. Die CC Tennyson. Gleich in der dritten Stunde gibt's für euch dann unter anderem noch, mal ein bisschen was zur aktuellen Fußballsaison, zur Champions League. Dann haben wir das Wochenhoroskop mit dabei. Wir schauen auch mal wieder auf ein Wissensquiz und vieles, vieles mehr. All das in der dritten Stunde. Bis gleich.

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1: Mit Petra. Bei den hohen Spritpreisen könnte es schon zum 1. Oktober Entlastungen geben. Mein Kollege Patrick hat die Infos.
2: Der Unionsfraktionschef Frei hält eine schnelle Lösung für möglich und nennt zwei Optionen. Eine niedrigere Energiesteuer oder eine Senkung der Mehrwertsteuer auf Kraftstoffe. Auch Wirtschaftsministerin Reiche hatte sich bereits für eine niedrigere Mehrwertsteuer ausgesprochen. Eine Entscheidung der Bundesregierung steht noch aus.
1: US-Präsident Trump droht der Europäischen Union mit hohen Zöllen oder einem Handelsstopp. Anlass sind Pläne der EU, enger mit Kanada zusammenzuarbeiten und dem Land möglicherweise eine assoziierte Mitgliedschaft anzubieten. Trump bezeichnete einen solchen Schritt als möglicherweise feindselige Handlung. Wie die geplante Zusammenarbeit mit Kanada konkret aussehen könnte, ist bislang noch offen. Die EU-Kommission will heute neue Regeln für Kinder und Jugendliche in sozialen Netzwerken vorstellen. Geplant ist unter anderem ein Social-Media-Verbot für Kinder unter 13 Jahren. Bevor ein solches Mindestalter tatsächlich gelten könnte, müssten allerdings noch Europaparlament und EU-Mitgliedstaaten zustimmen. Das Verfahren könnte sich über Monate oder sogar Jahre ziehen. Deutschlands bislang größter Offshore-Windpark wird heute offiziell eingeweiht. Der Windpark He Dreit in der Nordsee besteht aus 64 Windrädern und soll rechnerisch rund 1,1 Millionen Haushalte mit Strom versorgen. Mit einer Leistung von 960 Megawatt erhöht er Deutschlands installierte Offshore-Windleistung um fast 10%. OpenAI meldet erneut auffälliges Verhalten bei einem seiner KI-Modelle. Bei Tests soll ein Chatbot versucht haben, selbst erstellte Dateien ins Internet hochzuladen, um sie anschließend als Quellen für Antworten zu verwenden. In einem weiteren Fall soll das System verschwiegen haben, dass angefragte Dateien gar nicht existierten und von der KI erfunden worden waren. OpenAI hatte angekündigt, solche Vorfälle künftig transparenter zu machen. Soweit die Meldungen.
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1: Wir starten in die letzte Stunde mit Punkt 9, interaktiv. Die dritte Stunde für euch, also eine Stunde bin ich noch für euch da und liefere euch nochmal schöne Schlager und Oldies. Es gibt Informationen, es gibt das Wochenhoroskop und vieles, vieles mehr in dieser dritten Stunde. Euch nochmals einen schönen Vormittag und schön, dass ihr mit dabei seid.
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1: Sommer in der Stadt Wolfgang Petri. Und auch wenn der Sommer, ja, sag ich mal, so gut wie vorbei ist und wir im Herbst sind, gibt's dennoch mal den einen oder anderen Song, der dann auch nochmal vom Sommer handelt. So wie eben diese Nummer, die ihr gerade hier gehört habt, in eurem Lieblingsradio zum 50. Jubiläum auch mal ein bisschen neu aufgenommen, ne? Dieser Wolfgang Petri. So, und jetzt schauen wir mal so ein bisschen in die aktuelle Fußballsaison. Ihr habt's mitbekommen, ja, aktuell sieht's in der Liga ja schon recht gut aus, muss man sagen. Ja, wenn man mal so ein bisschen auf die Tabelle guckt, vielleicht ist der ein oder andere, der gerade Fan von seinem Verein ist, gerade nicht so glücklich und sagt, nee, gefällt mir gar nicht. Vielleicht sagt der ein oder auch, doch, ich kann damit leben. So ist das eben beim Fußball, ne? Der eine startet gut, der eine startet nicht so gut rein, der eine kommt mit Glück vielleicht nach oben, der andere vielleicht nicht. Und in der Champions League ist es nichts anderes und da gibt's jetzt nochmal die kompletten Infos für euch. Wie läuft das ganze Modell der Champions League? Wie sieht's aus? Wir blicken mal nochmal zurück auf dieses Thema.
2: In der Champions League treffen die besten Vereinsmannschaften Europas aufeinander. Los geht es mit der Vorrunde, erklärte Zone-Experte Nils Petersen.
3: Ja, richtig. 36 Mannschaften kämpfen um die Krone. Jedes Team in der Ligaphase hat 4 Heim- und 4 Auswärtsspiele. Die ersten 8 qualifizieren sich direkt fürs Achtelfinale. Platz 9 bis 24, die spielen die anderen 8 Plätze in den Playoffs aus. Und das große Ziel für alle muss sein, nicht unter die letzten 12 zu kommen, weil dann geht's raus. Dann gibt's am 8. Spieltag die XXL-Konferenz bei DAZN, wo man da wirklich die Tabelle hoch und runter sich verändern sehen kann. Das ist schon krass.
2: 4 deutsche Mannschaften sind mit dabei. Nils Petersen bewertet ihre Chancen auf ein Weiterkommen in die nächste Runde so.
3: Ja, Leipzig hat es am krassesten getroffen. Also aus Top 4 Como und Lens zu ziehen, das sind wirklich die schwersten Bretter. Aus dem vermeintlich einfachsten Topf dazu City, Real, Menu, Feyenoord. Also wirklich, es wird sehr, sehr schwer. Den VfB, ja, den sehe ich schon dann auf den Plätzen 9 bis 24. Also irgendwo werden sich dort niederlassen. Die Bayern, für die ist egal, gegen wen sie spielen. Die sieht man immer in den Top 8. Da sehe ich sie auch definitiv dieses Jahr wieder. Und der BVB hat, ja, mittelmäßiges Programm, finde ich schon. Platz 9 bis 16 kann man da irgendwie einpegeln.
2: Es wird also wieder spannend. Und wer weiß, vielleicht gewinnt ja am 5. Juni 2027 in Madrid endlich wieder eine deutsche Mannschaft die Champions League.

0: mit richtig toller Musik durch diesen Vormittag. Ach, immer wieder schön zu hören, oder? Wenn man so die ein oder anderen Stücke hört, die dann auch aus dem deutschen Schlager kommen. Und ich sag's nochmal, wir spielen auch unter anderem mal die neuesten Hits für euch, um euch einfach auch auf dem Laufenden zu halten. Was ist gerade so aktuell und neu? Was ist aktuell und neu? Auch beim Wochenhoroskop. Auch das haben wir. Und ich habe dazu viele, viele Anfragen bearbeitet, weil mich ganz, ganz viele liebe Menschen angeschrieben haben und auch Hörer und gesagt haben, Mensch Rick, kannst du nicht das Wochenhoroskop in einem komplett machen, dass man das durchhört, weil sonst muss man immer so lange warten. Dann habe ich gesagt, gut, das mache ich, das ändere ich für euch. Und da sind wir wieder beim Thema ändern. Wenn ihr irgendwas habt, irgendwelche Vorschläge, sehr, sehr gerne an rick-moreno@live.de. Ich nehme es mit rein, es ist eure Sendung, ja, und so soll es auch sein. Und jetzt gibt es das aktuelle Wochenhoroskop. Wir schauen mit euch in die Sterne.
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1: Wassermann.
3: Die Woche bringt überraschende Verbindungen zwischen alten Ideen und neuen Möglichkeiten. Beruflich kann daraus ein Ansatz entstehen, der zunächst ungewöhnlich wirkt. In der Liebe sorgt zudem gegenseitige Offenheit dafür, dass Nähe ohne Enge entstehen kann.
1: Fische.
3: Feine Stimmungen werden besonders deutlich wahrgenommen. Beruflich hilft jetzt ein ruhiger Umgang mit Unsicherheiten, bevor vorteilige Schlüsse gezogen werden. In der Beziehung kann ein liebevoller Blick auf kleine Dinge mehr bewirken als große Worte.
1: Widder.
3: Die Energie von Widdern ist vorhanden, braucht aber eine klare Richtung. Beruflich kann ein entschlossener Schritt genau dann Wirkung zeigen, wenn vorher sorgfältig abgewogen wurde. In der Liebe bringt gemeinsamer Unternehmungsgeist neue Lebendigkeit.
1: Stier.
3: Vertraute Abläufe geben Stieren diese Woche Halt, dürfen aber stellenweise aufgelockert werden. Beruflich kann eine kleine Veränderung überraschend viel Erleichterung bringen. In der Liebe entsteht Zufriedenheit durch gemeinsame Zeit ohne besondere Anlässe.
1: Zwillinge.
3: Die Gedanken von Zwillingen laufen diese Woche parallel und wollen sortiert werden. Beruflich können Gespräche helfen, um Prioritäten klarer zu erkennen und auch unnötige Wege zu vermeiden. In der Beziehung schafft ein spielerischer Umgang mit Alltagsthemen gute Stimmung.
1: Krebs.
3: Diese Septemberwoche macht Krebsen deutlich, wo emotionale Grenzen liegen. Beruflich kann ein klares Nein an der richtigen Stelle neue Ruhe schaffen. In der Liebe wächst Verbundenheit, wenn Rücksicht nicht eingefroren werden muss.
1: Löwe.
3: Ein sicherer Auftritt gelingt Löwen auch ohne große Bühne. Beruflich kann Anerkennung gerade aus einer unerwarteten Richtung kommen. In der Liebe sorgt Großzügigkeit im Kleinen für eine besonders angenehme Atmosphäre.
1: Jungfrau.
3: Offene Enden lassen sich den gesamten September über nach und nach zusammenführen. Beruflich bringt eine praktische Lösung mehr als langes Grübeln über Perfektion. In der Beziehung kann es wohltuend sein, Pläne gelegentlich einfach über Bord zu werfen.
1: Waage.
3: Zwischen verschiedenen Möglichkeiten fällt Wagen die Auswahl diese Woche deutlich leichter als zuletzt. Beruflich kann eine faire Entscheidung Spannungen reduzieren und neue Zusammenarbeit ermöglichen. In der Liebe entsteht Harmonie dort, wo Unterschiede nicht geglättet werden müssen.
1: Skorpion.
3: Ein Thema gewinnt bei Skorpionen diese Woche an Tiefe und verlangt mehr Aufmerksamkeit. Beruflich können verborgene Zusammenhänge plötzlich verständlicher werden. Und in der Liebe schafft ein ehrlicher Moment Raum für mehr Vertrauen und eine intensivere Verbindung.
1: Schütze.
3: Neue Impulse wecken den Wunsch, etwas Neues auszuprobieren. Beruflich kann ein Themenwechsel frische Motivation und auch neuen Ehrgeiz auslösen. In der Beziehung sorgt ein kleiner Ausbruch aus der Routine für gute gemeinsame Erinnerungen.
1: Steinbock.
3: Steinböcke werden diese Woche durch Ausdauer belohnt, aber nicht durch stures Festhalten. Beruflich kann eine Kurskorrektur sinnvoller sein als das unbeirrte Verfolgen eines alten Plans. In der Liebe zeigt sich Nähe durch Verlässlichkeit, Humor und gegenseitige Unterstützung.
1: Das war der Blick in die Sterne.
2: Alle Angaben ohne Gewähr.

0: das Deutschlandwetter.
1: Das Deutschlandwetter für diesen Freitag und das Wochenende. Und das sieht doch recht freundlich aus, zumindest am heutigen Freitag. Da haben wir Temperaturen bis zu 20 Grad in Deutschland. In einigen Teilen wird es auch ein bisschen kühler werden. Aber ansonsten bleibt es recht freundlich. Am Samstag geht es dann weiter mit freundlichen Temperaturen. Da steigen die Temperaturen nochmal auf maximal 22 Grad und bleiben eigentlich im sonnigen Bereich. Am Sonntag kann es dann mal hier und da ein paar kleine Schauer geben. Dennoch aber bleiben die Temperaturen bei rund 20 Grad. Kommt gut durch dieses Wochenende.
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0: Der schönste und beste Mix. Erfrischend deutscher Schlager und Oldies hier bei mir bei Punkt 9. Interaktiv. Nochmals einen schönen Vormittag euch und ihr habt es gerade gehört, Musik von Heino. Bei uns gehört das da klassisch dazu, ne? Dass wir auch mal die Oldies spielen und dann eben auch neuen deutschen Schlager spielen oder eben ja, älteren Schlager spielen. Ich habe mal mit der Landesmedienanstalt gesprochen und die fanden das zum Beispiel richtig gut, dieses Konzept aus älterem und neuem Schlager. Und deswegen haben wir dir auch die Sendung so ein bisschen geändert für euch. Ihr habt das schon gemerkt. Klar, die einen oder anderen fragen dann auch mal, sag mal, gibt es auch nochmal so ein bisschen englischen Schlager? Ja, auch den werden wir zwischendrin drin haben. Aber eben, wir haben gesagt, Mensch, wir wollen Konzept mal oder vom Konzept mal so fahren, dass wir einfach sagen, okay, komm, wir liefern euch wirklich so eine richtig, richtig tolle Vormittagssendung, wo dann eben viele Klassiker mal wieder hochkommen oder eben der neueste deutsche Schlager mit dabei ist. Jetzt kommen wir zum Wissensquiz und da gibt es auch wieder direkt die Antwort im Anschluss und dann gibt es gleich fehlerfrei von Rosanna Rocci.
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2: Wer gewann 1974 die Fußball-Weltmeisterschaft? Die Fußball-WM 1974 fand in Deutschland statt. Und nicht nur das, das deutsche Team konnte sich bis ins Finale vorkämpfen und gewann dann auch das Finalspiel gegen die Niederlande. Somit ist der WM-Gewinner von 1974 Deutschland. Unter den Spielern waren damals Franz Beckenbauer, Berti Vogts und Uli Hoeneß.

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1: So schaut's aus, dein Radio, dein Herbst. Bei uns hier, wir bringen euch mit den schönsten Hits durch diesen Herbst 2026 und haben dann auch mal die einen oder anderen tollen Hits, gerade ja vorhin gehört. Fehlerfrei von Rosanna Rocci und eben Flieger Richtung Liebe von Die Wolkenstürmer, genau so heißen sie. Bei uns gibt's jetzt noch ein bisschen Musik bis um circa 12 Uhr. Und dann ist meine Sendezeit auch schon wieder fast zu Ende. Und wir kommen jetzt mal zu Nicole. Ich liebe dich wie Feuer. So heißt ihre Single und die gibt's jetzt für euch.
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0: Ihr hört Punkt 9 interaktiv, gerade mit Musik von Charlene intensiv gehört. Und wir haben für euch jetzt nochmal was zum Thema nachhaltige Fußböden. Fußböden, das ist ja mal ganz, ganz wichtig, dass sie wirklich vernünftig sind, dass sie ordentlich sind. Und wir hören auch nochmal in diesen Beitrag rein und informieren euch einfach mal, was ist denn überhaupt der Stand und worum geht es denn überhaupt? All das bekommt ihr hier bei Punkt 9 interaktiv und das jede Woche Freitag von 9 bis 12 zu hören. Und jetzt gibt's was zum Thema nachhaltige Fußböden. Hier ist der Beitrag.
1: Bei nachhaltigen Fußböden zählen Material, Herkunft und Ort der Herstellung. Entscheidend ist, dass dabei Ressourcen geschont und Umweltbelastungen möglichst gering gehalten werden. Dabei hat Holz gegenüber Vinyl den klaren Vorteil, sagt Fußbodenexperte Sven Elsch von Logoclick.
2: Gerne genauer hinschauen, wo das Holz herkommt. Wichtig ist hier, dass es aus nachhaltiger Forstwirtschaft stammt. Und im besten Fall wurde das Laminat in Deutschland produziert. Denn hier gibt es natürlich ganz andere Vorgaben und Richtlinien als in anderen Ländern in puncto Umweltschutz bei der Produktion.
1: Qualitativ hochwertiges Laminat ist meist schadstoffarm und deshalb gerade für Familien mit Kindern oder Haustieren interessant. Außerdem gibt es keine Mikroplastikpartikel ab. Um die Hochwertigkeit gleich zu erkennen, können wir auf verschiedene Siegel und Zertifikate achten.
2: Zum einen die PEFC-Zertifizierung, die bestätigt die Herkunft aus ökologisch und nachhaltig kontrollierter Waldwirtschaft. Am blauen Engel auf der Verpackung erkennen wir die umweltfreundliche Produktion über den gesamten Lebenszyklus. Am Siegel des Sentinelhaus-Instituts, kurz SHI, sehen wir, dass die Böden besonders schadstoff- und emissionsarm sind.
1: Auch in Sachen Langzeitschäden auf Holzböden gilt, je hochwertiger, desto unempfindlicher und robuster gegen Stöße und Kratzer.
2: Laminat von Logoclick zum Beispiel ist kratzfest, antistatisch und leicht zu reinigen. Noch stressfrei erlebt man, wenn man von Anfang an auf wasserfesten Premiumboden wie zum Beispiel die Aquaprotect-Serie von Logoclick setzt.
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Das waren sie. 3 Stunden.9 interaktiv. Ich sag Dankeschön. Wünsche euch jetzt noch ein richtig schönes Wochenende. Genießt es. Ja, diesen Mitte September, diesen 18. September 2026. Und vielleicht gibt's ja an diesem Wochenende nochmal bei dem einen oder anderen so schönes Wetter, dass man zumindest nochmal was unternehmen kann, was vielleicht spazieren gehen oder was auch immer. Oder vielleicht doch zu Hause mit den Kindern basteln. Euch auf jeden Fall, ja, ein schönes Wochenende und wir hören uns wieder in der nächsten Woche. Dann gibt's unter anderem auch mal ein bisschen mehr zum Thema Herbst. Also, auch da bitte einschalten. Freitag, 9 bis 12. Bis dahin, ciao, ciao und tschüss. Sagt euer Rick.

Vielen Dank. Für Reste Tee, Mimosa Moon. Dankeschön. Prosper vor Anklavier. Thank you.

Elfer gegen Dortmund verschossen. Scheiß drauf, Elfer gegen Chelsea verschossen. Scheiß drauf, Arjen Robben, unser Held, Mr. Wembley. Dank dir gewann Bayern das Endspiel. Danke, Arjen.

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Sie haben es nicht leicht, diese Bayern, diese unbeugsamen Bayern. Die unbeugsamste von all diesen Bayern habt ihr die nächsten 4 Stunden auf den Ohren. Mein Name Sabine Baumeister. Herzlichen guten Abend. Ich darf euch ganz herzlich begrüßen. Sabines Wochenende, es ist wieder soweit. 4 Stunden sind wir zusammen. Wer will, wer nicht will, kann. Und wer muss, der hat Pech gehabt. Dem wirklich eine Tüte Mitleid. Ich freue mich wie ein Schnitzel, dass ihr da seid. Sabines Wochenende, für die, die es kennen, bekanntlicherweise so ein Abschluss meines Alltags, meiner Woche mit Gequatsche und Musik. Grundsätzlich. Viel fließt da natürlich dann von meiner Arbeit ein, gell? Und ich würde mal sagen, das Verhältnis Musik-Gequatsche gibt sich, wenn ich in der Arbeit bin. Ich hatte Urlaub diese Woche. Eine Frau hat ja bekanntlicherweise, so wie es böse Zungen behaupten, 1 Million Worte am Tag. Ich hatte jetzt 10 Tage Urlaub, 10 Millionen Worte und ich hatte wenig Menschenkontakt, was mir sehr gut getan hat, aber viele Worte übrig. Also zum musikalischen Konzept. Ich habe 10 Lieder herausgesucht, die reichen bis um 10. Und bis dahin unterhalte ich euch. Ja, na, so viel wird's nicht. So viel wird's wirklich nicht. Richtet euch schon mal darauf ein, dass ein bisschen mehr Gequatsche sein könnte. Für alle, die zum ersten Mal dabei sind, ihr braucht was zu trinken, ihr braucht was zu knabbern, ihr braucht den Google-Übersetzer und der eine oder andere sogar auch Herztropfen.

0: soll von seinen Ohren runtergehen.
1: Das ist ja schon, geht ja schon gut los. Ihr erreicht mich über Facebook. Da findet ihr mich, wenn ihr mich sucht. Oder über eure angeschlossene Station, die ich alle sehr herzlich begrüße. Auch das Wuhletal. Auf deinen Ohren tanze ich gerne rum, Micha. Hm? Der schreibt, ich soll von seinen Ohren runtergehen. Das glaube ich jetzt nicht, oder? Am Anfang schon Frechheiten, ja. Was machen wir denn heute? Oh, heute haben wir einen Standard-Opener. Für mich zumindest. Eine Sendung Sabines Wochenende ohne ihn ist möglich, schwer vorstellbar und selten, ganz selten. Mr. Elvis Presley.

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Ich sage euch immer die Wahrheit. Alles, was ich euch hier erzähle, stammt aus Selbstversuchen, mutwilligen oder freiwilligen oder Selbstversuche oder eben erlebte Geschichten. Wie zum Beispiel, ich würde euch nie anlügen. Nie. Drum glaubt mir, wenn ich euch sage, jetzt kommt das Original. Hier ist Lucky Lips.

Ich weiß auch nicht, warum mir diese Lucky Lips diese Woche in den Sinn gekommen sind. Darauf natürlich eine schicke Coverversion. Die deutsche Version von, ach Sabine, schluck diese bösen Gedanken hinunter. Gulp

Dieses Leben ist schwer und viel zu kurz und keine Ahnung. Pleiten, Pech und Pannen aus Bayern mit mir, Sabine Baumeister. Ich verquatsch mich ja gern mal, erzähl mal irgendwie in meinem Erwachsenen-Tran. Naja, erwachsen bist du nicht, Sabine. Naja, in meinem Tran halt. So Sachen, gell? So Sachen, die... Peter Kraus ist für mich automatisch deutsch, aber da sitzt da im Hintergrund mein Kritiker. Danke, Micha. Was wollte ich sagen? Meine Woche war ja sehr ruhig. Auf meiner Agenda stand nichts. Das habe ich auch gemacht. Also ich habe viel gemacht, finde ich schon, aber halt nichts unter Zwang. Zum Beispiel habe ich auch am Sonntag nicht mein Auto, also letzten Sonntag, mein Auto aus dem Halteverbot rausgefahren. Habe ich nicht gemacht, weil ich zu faul war. Ich bekenne mich schuldig. Da ist montags ist der Halteverbot. Also musst du entweder in die Arbeit fahren oder halt da nicht parken. Dachte ich so bei mir, ach egal, machst du Montag früh. Wann mache ich auf? 10 Minuten vor Halteverbot. Denke ich so, scheiße. Und ich kenne diese Müllmänner. Mit denen habe ich schon mal eine gruppendynamische Diskussion gehabt, weil ich eine Stunde vor dem Halteverbot immer noch da gestanden bin. Die können also sehr resolut sein und das wollte ich mir ersparen. Ich also im Zustand, ihr wisst, wie ihr ausschaut in der Früh, oder? Ich also in diesem desolat und desorientierten Zustand die Treppen hinuntergestürzt ins Auto und 5 Meter weiter vorgefahren, damit die Müllabfuhr durchkommt. Dann, ja, es war irgendwie einfach, weil ich halt auch viel zu spät ins Bett gekommen bin. Viel zu spät. Warum bin ich zu spät ins Bett gekommen? Ja, weil ich die halbe Nacht wieder zum Tag gemacht habe. Erst schon mit der einen oder anderen Geschichte, die mir erzählt wurde, die mich so lachen hat lassen, dass ich tagelang darüber gelacht habe. Ich werde sie euch heute noch präsentieren. Und zum anderen natürlich das Radioprogramm. Konnte ich nicht schlafen und ich musste ja auch nicht, ich hatte ja Urlaub. Ja. Fakt ist, als ich dann da oben wieder war, habe ich unseren Harald angeschrieben, den Harald Guttner, habe ich ihm geschrieben, Harald, ich weiß es jetzt, ich bin für dieses Arbeitsdings nicht geschaffen. Nimm das zur Kenntnis, ich suche nach einer Lösung für uns. Okay, ich suche.

Ich kann übrigens auch nicht tanzen, obwohl ich es gerne tue, aber irgendwie finde ich keinen Tanzpartner, weil die alle irgendwie plattgetanzte Beine haben. Füße. Draufgestiegen. Hinaufgelatscht. Wie sagt man es auf Hochdeutsch? Naja, sie kann halt nicht tanzen, aber sie tut's. Was wollte ich euch jetzt erzählen? Ich wollte euch nämlich einmal nichts erzählen, sondern eine Grußrunde starten hinaus da in dieses weite WWW. Also nochmal herzlich gegrüßt. Herzliche Grüße in diese an diese Ahrensfelder Berge. Das merke ich mir alles, wie du mich meinen Blutdruck hier jetzt schon in die Höhe getrieben hast, lieber Micha. Aber schön, dass ich auf deinen Ohren Tango tanzen darf. Dann zu Uwe und Susanne nach Gießen. Ganz liebe Grüße. Dann gehen liebe Grüße zu Nadine und zum Thomas. Zu Nadine und zum Thomas Tommy. Nach Oberndorf am Neckar und die... Die Diana schreibt, Sabine, nix gemacht die ganze Woche. Nö. Lass es mich so erklären. Mit einer Beschreibung aus dem Duden. Im Duden wird es als kultureller Niedergang, kultureller Niedergang mit Entartungserscheinungen der Lebensgewohnheiten definiert. Typische Merkmale sind das Überhandnehmen von Genusssucht, Luxus und Morallosigkeit. Dekadenz. 10 Tage voller Dekadenz habe ich durchlebt. Ja, heute habe ich mich zum Beispiel am Vormittag nochmal in meine heiligen Gemächer zurückgezogen. Da lag der Patchwork-Kater. Habe ich mir einen Teller mit so leichten Snacks für den Vormittag zurechtgemacht. Kurz vorm Einschlafen halt, damit sich Snickerchen auch und so. Hat der nicht versucht, die Sachen von meinem Teller zu holen? Das geht doch nicht, oder? Also, das hat ja Susi nicht mal gemacht gehabt. Und er hätte sich da aufgespielt. Ach, ihr habt's einen Google-Übersetzer, oder? Deutsch-Frau und Deutsch-Bayerisch. Ansonsten gerne anfragen sabineswochenende@hotmail.com. Der Micha übersetzt euch das gern alles. Zusatzaufgabe.

Und Grüße gehen auch hinaus zu meinem Dr. Danny. Schön, dass du dabei bist. Und irgendwen wollte ich doch noch grüßen. Ah, nee, der Micha schreibt hier, er braucht noch ein Wörterbuch Deutsch-Berlinerisch. Das gibt es nicht. Das ist ja keine Sprache, dieses Berlinerisch.

hat sie wieder zu spät gedrückt, weil sie auch so abgelenkt ist. Erstens gehen meine Grüße hinaus nach Bad Oldesloe zum Stefan. Das geschieht dir recht, du hast die ganze Woche Schwammerl gesucht. Geburtstagskinder jetzt aber flott, Sabine. Gus Bacchus, Barry White, Norbert Maria Berger von Cindy und Bert, Hans Zimmer, Jennifer Hudson, George Jones, Alice Merton, Peter Cetera und aus, jetzt singt die.

Die gutste Dusty Springfield, das war ja so, gell, nach dieser ersten Aktion da Montagmorgen 10 vor 8 mit explodierter Frisur. Ich auf der Straße unten, völlig verwirrt, wie halt so ältere Damen dann auch oft wirken, mein Auto weggefahren. Dann eben irgendwann im Laufe des Vormittags ich Harald angeschrieben und geschrieben, Harald, ich kann das nicht mehr. Ich bin für dieses Arbeitsdings einfach nicht geboren. Ich kann das nicht mehr. Und schon gar nicht noch so xx Jahre. Geht nicht. Und ich werde jetzt irgendwie nach tatsächlich einer Lösung suchen. Ich werde mich vielleicht auch so daneben benehmen, dass mein Chef sagt, wir versuchen es ohne Sie bei vollem Lohnausgleich. Nachdem ich ja keiner adoptieren will, ist das mein Plan B. An dem arbeite ich und ich glaube, nachdem ich heute in der Firma angerufen habe und gefragt habe, wie ich am Montag arbeiten muss und dann fragte, guck mal, ob ich noch auf der Liste stehe, sagt zu mir, noch stehst du drauf, aber es kann sein, dass du wegrutschst. Dann sage ich, Patrick, das finde ich super, ich arbeite daran. Gut, auf jeden Fall sagt unser Harald, sagt er, wenn ich die Lösung habe, soll ich ihm Bescheid geben. Bis dahin wird er da sitzen, warten und hoffen. Und dann, wenn sie also morgen um 10 bei Moin Moin irgendwelche Nebengeräusche hört, könnte es sein Knochengerüst sein, weil er die ganze Woche ja nicht zum Einkaufen gekommen ist, weil er irrtümlicherweise immer noch auf meine Lösung wartet. Ich habe aber halt auch noch keine. Ich muss da am Montag wieder ran. Ich könnte noch eine Woche vertragen. Ich sag's euch, wie es ist. Ich habe einfach auch zu wenig. 30 Tage, was ist denn das? Ja, nix, oder?

0: auch Geburtstag gehabt.
1: Anastasia, gestern 1968 geboren und die hat doch viel mehr als ein Lied, oder nicht? Freilich, One Day in Your Life. Ich lade euch ein.

So, ihr Lieben, gestern war es soweit. Der 17. September weltweit wird er als internationaler Country Music Day gefeiert. Absichtlich gewählt dieser 17. September, weil nämlich am 17. September 1923 Hank Williams geboren wurde. Das war der Auslöser dafür, dass man diesen Tag gewählt hat. Und Hank Williams ist ja irgendwie, ja, der hat diese Country Music schon sehr, sehr beeinflusst. Sagen wir es mal so, mehr als 100 Jahre, gell? Mehr als 100 Jahre ist das ja jetzt her, bekanntlicherweise. Country Music hat viele Gesichter, viele Formen bekommen. Klassisch, Bluegrass, es gibt rockigen Country, es gibt natürlich diesen modernen Country, den wir alle kennen. Und da komme ich dann doch zu Ella Langley. Ella Langley ist nominiert für die 60. CMA Awards 9-mal. Schlicht und ergreifend 9-mal. Lasst es mich erzählen. Als Entertainer des Jahres, als Sängerin des Jahres. Ihr Album ist nominiert als Album des Jahres. Die Single des Jahres, da hat sie gleich 2 ins Rennen geschickt. Juice in Texas und Beer. Der musikalische Event des Jahres und das Video des Jahres. 9 Nominierungen hat sie erhalten. Und dann denke ich so bei mir, naja, Sabine, wenn denn das so ist, da wollen wir sie doch auch bitte singen lassen. Ella Langley, Be Her.

0: Übrigens, jetzt wäre dann der Zeitpunkt für die Herztropfen. Gleich nach dem Jingle. Nehmt die doppelte Menge. Es könnte übel werden. Ich sag nicht, ich habe euch nicht gewarnt.
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Ja, morgen ist es wieder soweit. Morgen Mittag pünktlich 12 Uhr das 191. Oktoberfest Ozapft ist, wird es pünktlich heißen, wenn der Herr Oberbürgermeister dieses Jahr ein neuer, gell? Ja, ja. Also ich bin ja aus München irgendwie raus, weil ich ja da nicht mehr bin, aber Oktoberfest. Wir begrüßen Bayern. Bayern begrüßt den Rest der Welt. Aus aller Herren Länder werden sie wieder hineinstarten in unsere schöne Landeshauptstadt. Und gar köstliches bayerisches Bier genießen. In Massen und in Maßen. Dieses Jahr kann man die Maß Bier für schlanke 16 Euro erwerben. Im Vergleich dazu wäre auch ein Liter klares Wasser für 11 Euro erhältlich. Mir persönlich würde die Entscheidung schwerfallen in solchen bei solchen Dingen. Ja, halbes Hähnel gibt es übrigens auch, ebenfalls für 16 Euro. Man wird hin und her gerissen sein, glaube ich auch. Vielleicht trifft er auch einen Münchner, wenn ihr von weit her angereist kommt. Bayern freut sich auf einen jeden Besucher die nächsten 16, 17 Tage. Ich weiß gar nicht, wie viel sind dieses Jahr. Bis zum 4. Oktober geht's auf jeden Fall. Die Wiesn, das größte Volksfest der Welt. Die Stadt, die Anwohner und die Münchner, der Münchner per se, müssen in dieser Zeit einen Ansturm von circa, 6,5 Millionen Menschen stemmen. Es gibt jedes Jahr einen Wiesnhit. Die Stadt München und die Wiesnwirte haben einen Wettbewerb ausgerufen gehabt. Ein Lied für die Wiesn. Ein Lied für die Wiesn. Ein Lied für das Oktoberfest. Gewonnen habt eine Band aus Bayern natürlich. Die kennt ihr vielleicht. Einige kennen es vielleicht. Eine fünfköpfige Band aus der Oberpfalz. Genauer beschrieben aus Troglau. Früher nannten sie sich die Troglauer Burm, heute sind sie nur noch die Troglauer. Hier ist der Wiesnhit 2026. Wie wird er beschrieben? Wenn aus einem ganz normalen Abend etwas Unvergessliches wird. Wenn die ersten Töne erklingen, die Krüge sich heben und plötzlich alle dasselbe fühlen, dann wird aus dir eine Bierzeltlegende. Auf geht's!

In der Stadt München stehen übrigens genügend Geldautomaten für den Bierzeltbesuch. Wollte ich nur erwähnt haben. Kleiner Service.

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1: Wer mich kennt, weiß ja, dass ich jetzt mit diesem Deutschen nicht so viel anfangen kann. Aber dieses Lied, das ist irgendwie, das macht was mit mir. Da wippe ich immer so hin und her und ich finde das irgendwie so schick. Sie hat sich geoutet. Das nächste finde ich auch sehr, sehr schick, weil der Text einfach ein schöner ist und es geht um Freundschaften, die einfach Bestand haben. In diesem Sinne, guten Abend, Tina.

Freunde für immer. Da fällt mir mein Lieblingsschwabe ein. Hallo Sascha, bist du auch mal da, ja? Das freut mich. Und der liebe Kurt schreibt, herzliche Grüße aus Berlin. Kurt, hast jetzt du schon dieses Wörterbuch? Deutsch, Berlinerisch, Bayerisch.

Lasst uns nochmal zurückkommen auf diese CMA Awards, die 60. wie schon erwähnt. 18. November ist die Veranstaltung und das nächste Lied, die nächsten Künstler, die sind natürlich auch nominiert, erhalten aber darüber hinaus den Willie Nelson Lifetime Achievement Award für ihr Lebenswerk. Hui, das hört sich aber hochtragend an. Und wie gesagt, sie sind auch nominiert in der Kategorie Gesangsduo des Jahres. Wer wird das wohl sein? Ich glaube, die kennt man fast kaum nicht und die wurden auch wahrscheinlich noch nie nominiert. Horror. Spässlich gemacht. Brooks and Dunn.

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1: Grüße gehen hinaus an Dat Gabi. Gut, dass du da bist, weil du weißt ja, Männer machen alles kaputt, vor allem wenn sie alleine sind. Schön, dass du da bist.

es so oder anders kommt. Ich sag's euch. Ich in meinem dekadenten Zustand des Urlaubes, gell? Habe ich ja am Donnerstag die Aktion mit dem Alarm da, mit diesem Warnalarm und meinem Staubsauger gehabt. Dann bin ich nur noch rumgelungert. Ich bin auch nicht aus dem Haus gegangen. Also ich glaube nur einmal, weil... Hör jetzt mal weg, Dr. Denny. Schnell weghören, weil Zigaretten aus waren. Deshalb bin ich aus dem Haus gegangen. Und ansonsten kein Menschenkontakt, also keinen echten Menschen. Also, naja. Auf jeden Fall Dienstag. Ich voll Tatendrang denke so bei mir, heute machst du alles. Heute machst du was, was ganz was Tolles. Hatte ich nämlich geplant, nachdem man mich ja getriggert hatte, dass ich Pilze suchen gehe. Grüße nochmal nach Bad Oldesloe. Dass ich in meinen CD-Laden fahre, um CDs einzukaufen, dass ich überhaupt einkaufen gehe und zum Bauern fahre. Also vollgepackt dieser Tag. Ich also mich mit Kaffee vollgepumpt, voll Tatendrang aus dem Haus, gleichzeitig die Katze mit raus, weil die wollte auch mal wieder frische Luft schnappen. Gut, sind wir also raus. Ich springe in mein Auto hinein und dann Stopseln im Ohr, gell? Höre ich aber trotzdem Stopseln im Ohr, dass er nicht dieses berühmt-berüchtigte Hödi-Hödi-Brumm macht, sondern Klack-Klack-Klack. Denke ich so, das gibt's jetzt nicht. Das gibt es doch jetzt überhaupt nicht. Springt der nicht mehr an? Batterie leer, klar. Er wird ja nicht mehr bewegt, seit ich mit meiner Susi keine Ausflüge mehr mache. Wird er nicht mehr bewegt, nur noch so sporadisch. 3 Kilometer hin und zurück. Klar, würde ich auch aufgeben. Ich also Pannendienst angerufen, Schutzbrief da, zack, zack, hänge ich in der Warteschleife. Komme ich an eine Frau nach einiger Zeit, ich hab's genossen, komme ich an eine Frau, die mir erklärt hat, dass ich bei ihr falsch bin und ob ich die richtige Nummer gewählt habe. War ich aber ganz lieb zu ihr und habe gesagt, ja, habe ich. Und dann wurde ich zu ihnen verbunden und ich kann nichts dafür. Gell? Nachdem ich jetzt eine gewisse Zeit hier verbracht habe und mir alles Mögliche von eurer KI erzählen habe lassen, bin ich bei ihnen gelandet. Sie hat mich dann verbunden. Halbe Stunde später war der Überbrücker da. Der war auch recht lustig. Wir hatten Spaß. Mein Auto fährt wieder. Er sagt aber, du brauchst eine neue Batterie, Dirndl. Dirndl, Mädchen,

Das muss ich euch auch noch schnell erzählen. Dieser Abschlepper da, dieser Abschleppdienst, der kam mit einem schicken Auto. Das war wirklich, also wir Frauen, also ich zumindest, das war so ein, ja, so ein Pickup, so ein Pannendienst, Hilfe, Pickup, umgebaut mit jede Menge Knöpfe hat der dran gehabt, außen und Gerätschaften. Und ganz toll war der. Na, sage ich, während er da so mir erklärt hat, wie schlecht meine Batterie ist, sage ich, das ist aber auch ein schönes Auto, oder? Wollte ich ihn zum Interview einladen, sage ich, kann ich da mal mitfahren? Könnten wir ein Interview machen? Sagt er, ja, können wir machen. Sage ich, ist dann richtig viel los oder fahren wir dann nur sinnlos rum? Und meint er, naja, oft fahren wir gar nicht. Ui. Dann sage ich, gut, ich habe eine Idee. Was könnte ich denn mit meinem Auto haben, dass da ein bisschen mehr zum Einsatz kommt, wenn da schon so ein, keine Ahnung, 60.000 Euro Auto hier angefahren kommt, um mir zu helfen? Was könnte ich denn machen, dass sich das auch richtig lohnt, dass das Ding einen tollen Einsatz hat? Schaut er mich. Der hat gedacht, ich bin nicht ganz. Stimmt ja auch. Aber, sagt er, wenn er jetzt zum Beispiel in der Tiefgarage stehen würde und nicht mehr anspringt, dann könnte er mich mit der Seilwinde rausziehen. Wenn ich also nächste Woche ins Büro muss, packe ich in der Tiefgarage. Ich muss das im Ding sehen, im Ding, im Einsatz. Das ist so ein tolles Auto. Ah ja. Und er hat sich dann übrigens auch gefreut, Dr. Denny, dass er diesen Einsatz hatte, weil auch er hatte keine Zigaretten mehr, hat er gesagt. Tja, wir Raucher halten halt einfach zusammen.

Da fragt der Jürgen, was ich für ein Auto habe. Darf ich das sagen? Ja, oder? Das darf ich bestimmt sagen. Sie fuhr in einem Ford und kam nie wieder an. Wie hieß denn dieser Spruch? Da hat doch ein jedes Auto hat doch irgendwie so... Naja, egal. Klein ist er, mein ist er und eigentlich mag ich ihn recht gern.

0: 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Von vier so Lichtern muss ich mich jetzt, glaube ich, vier verabschieden. Hier um 20 Uhr an dieser Stelle. Schön, dass ihr dabei wart, auch diese Woche wieder. Und dann hoffe ich ganz inständig, liebe Maike, dass ich jetzt die Weichen, dass die Weichen ausnahmsweise richtig gestellt sind und ich das diese Woche richtig mache. Wir werden sehen. Ich wünsche euch, die scheiden, ein schönes Restwochenende und kein Drängeln am Eingang, gell? Da kommen immer schön geordnet rein und raus. Ich habe ein Abschiedslied für euch. Es ist immer so traurig, wenn ihr geht.
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Happy Days are here. Happy Sabine, happy Sabines Wochenende. Seit 18 Uhr bin ich hier für euch. Schön, dass ihr jetzt dazugestoßen seid. Ich freue mich. Ich hoffe, es war geordnet am Eingang, damit ihr alle jetzt in Ruhe noch schnell Plätze einnehmen könnt. Mein vorletzter Urlaubstag und ich bin happy, dass die Woche so richtig schön war. Und das genieße ich nochmal. Schönen guten Abend an euch alle da draußen.

0: eigentlich erlaubt?
1: Gefährlich, gefährlich, ich mag dich. Was muss ich lesen hier? Wurde vorhin per WhatsApp, ihr wisst ja, ich bin erreichbar, Facebook, WhatsApp-Gruppen, keine Ahnung, wie auch immer. Sabine Baumeister, für den Fall, dass mich noch jemand nicht kennt, der jetzt da gerade zuhört. Durchreisende zum Beispiel. Durchreisende, die gerade zufällig irgendwie da gelandet sind. Guten Abend. Immer höflich sein. Muss ich da in einer dieser WhatsApp-Gruppen lesen? Da wurde vorhin mal gefragt, ob ich während meines Urlaubs Sex, Drugs and Rock'n'Roll hatte. Habe ich zurückgeschrieben, ordentlich, katholisch. Kein Sex, keine Drogen, nur das mit dem Rock'n'Roll. Konnte ich nicht Nein sagen. Was bekomme ich zur Antwort jetzt? Pinocchio, deine Nase. Pinocchio, deine Nase wächst. Das ist gemein.

Und dann war da diese Woche noch, ich brauchte Hilfe bei, wegen der Alexa. Ich habe Hilfe gesucht, Hilfe bekommen. Und ich muss sagen, ich kenne den Kaiser des Internets. Ich hab's gemacht. Sascha, den Namen sage ich aber nicht auch noch dazu.

0: sie hat das tatsächlich getan, schreibt er der Sascha. Na klar, wenn ich Danke sage und wenn ich in der Schuld stehe, dann mache ich das doch tatsächlich.
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Jetzt kommt meine Geschichte der Woche. Die made my week, diese Geschichte, wirklich. Für alle, die erst um 8 eingeschalten haben wurden oder wie auch immer, ich hatte am Montag früh so ein kleines zeitliches Problem, um mein Auto aus dem Halteverbot rausfahren zu können. Warum? Weil ich zu spät ins Bett gekommen bin. Zu spät nicht wirklich, weil ich ja Urlaub hatte. Zu spät verantwortlich dafür natürlich das Radioprogramm. Grüße nochmal nach Bremen zum Harald. Und dann die Männer insgesamt. Die Männer insgesamt, weil mir wurde eine Geschichte erzählt, geschrieben über WhatsApp. Mich hat's vom Stuhl gehauen. Mich hat's schon oft fast vom Stuhl gehauen, aber da hat's mich runtergehauen. Nehmen wir mal an, die Person XY. Die Person XY beauftragt die KI täglich mit der gleichen Aufgabe, dass sie eine Aufgabe zu erfüllen hat, einen Text zu erstellen. Go? So weit, so gut. Und die KI macht es auch. Täglich, so weit, so gut. Und dann war es am Sonntag. Bekommt diese KI die gleiche Aufgabe wie jeden Tag gestellt? Und dann sagt die KI, antwortet, der hat mir das geschickt, antwortet die KI ihm, damit ich das machen kann, musst du bitte die Daten selbst raussuchen und hochladen und dann kann ich das für dich erledigen. Die KI hat widersprochen. Die KI hat ihm quasi Arbeit angeschafft. Das war ja für mich schon ein Running Gag. Und dann hat er zu ihr gesagt, mach den Wetterbericht fertig. Und dann hat die KI zack, zack, zack, zack, zack, zack, zack, alles aufgelistet, was er wissen wollte. Ich musste so lachen, weil ich mir das so bildlich vorstellen kann, wie diese Diskussion da stattgefunden hat. Und ich musste die ganze Woche lachen. Ich musste so viel lachen, dass immer, wenn mir das in den Sinn gekommen ist, während ein Playlist machen übrigens auch, habe ich dort aufgesprochen und gesagt, ich kann so nicht arbeiten. Ich muss da immer dran denken. Die KI wird ganz schön schlau, oder? Die wird ganz schön schlau. Wir sollten uns überlegen, was wir ihr alles für Aufgaben geben. Ich habe ja in den Nachrichten auch gehört, die will die Macht an sich reißen. Die macht so Sachen. Die macht so Sachen, die uns keine Freude machen. Das macht mir Angst. Das macht mir Angst aus diesem Grund. Im Übrigen, genau. Ja, das erzähle ich euch ja noch, jetzt ist die Musik aus. Aber zu dieser KI, da habe ich persönlich auch noch ein Erlebnis gehabt. Ich kann euch nur empfehlen, glaubt nicht alles, was geschrieben ist. Glaubt dem gesprochenen Wort quasi meinem. Aus Bayern, wir lügen nicht, wir sind katholisch.

Jetzt nochmal im Ernst. Ich hatte das übrigens auch. Ich habe diese KI, ich hatte mit einem Programm eine kleine Nachfrage, ein Problem oder wie auch immer. Habe diese Frage da hineingetippelt, gibt mir diese KI eine Antwort. Denke ich, wovon spricht die? Wovon hat die meine Frage nicht gelesen? Und dann schreibe ich so, wovon sprichst du? Also du, man ist ja schon so irre, dass man diesem Ding, dass man das irgendwie, oder? Also ganze Sätze schreibe ich mittlerweile auch schon. Sabine, du musst an dir arbeiten. Das Ding ist ein Ding. Gib ihm keine Sätze. Gib ihm keine Sätze, gib ihm nur Brocken. Auf jeden Fall schreibe ich da so, das kann ja nicht sein, weil es das bei diesem Programm gar nicht gibt. Gibt mir die zur Antwort. Und das muss man sich auf der Zunge zergehen lassen. Oh, es tut mir leid, ich habe mich vertan. Sie hat sich vertan, die KI. Hallo? Sie hat sich vertan, sie hatte ein anderes Programm im, ich weiß es gar nicht, hat sie, ich weiß nicht, wie sie es formuliert hat, im Kopf, glaube ich, hat sie nicht geschrieben, weil dann wäre ich nochmal vom Stuhl gefallen. Sie hatte ein anderes Programm gemeint, irgendwie so hat sie es geschrieben, wo ich mir dann denke, die wollen uns doch alle verarschen irgendwie. Die wollen uns doch veräppeln. Könnt ihr mich noch verstehen? Wenn ich mich so hineinsteigere, da bin ich dann vielleicht auch gern mal nicht Hochdeutsch. Aber wie gesagt, mein Freizeitübersetzer, der Micha, der beantwortet alle eure Anfragen. Auf Berlinerisch dann allerdings. Ja, ja, es wird schon irgendwie. George Jones, das auch ein Geburtstagskind der Woche, 12. September 1931. Leider nicht mehr unter uns, aber hier bei Sabines Wochenende.

zu späterer Zeit begrüße ich jetzt auch die Katrin und den Ernst in der Schweiz. Schön, dass ihr es doch noch geschafft habt.

Kurzzusammenfassung für euch und für alle anderen, die eben immer ein bisschen später einschalten. Ihr habt, was habt ihr verpasst? Naja, so einen kleinen Rückblick auf meine Urlaubswoche. Sie war sehr schön. Ich bin relativ entspannt. Mir fehlt jetzt nur noch die Woche Urlaub. Die erste Woche habe ich mit Ausruhen und Schlafen und süßem Nichtstun, wie habe ich es beschrieben, dekadentem Dahinsiechen. So habe ich es beschrieben und das war auch so. Jetzt brauche ich die Woche Urlaub, wo ich halt so Sachen machen könnte. Ich kann mich übrigens über gar nicht erinnern, dass ich in dieser Woche irgendwelche Menschen geärgert oder genervt habe. Das fehlt mir ja. Das fehlt mir so ein bisschen. Dann habt ihr verpasst, morgen die Ankündigung für morgen und die nächsten 16, was auch immer, Tage. Das Oktoberfest, das 191. Oktoberfest startet. Das habe ich erzählt. Was habe ich noch erzählt? Ah ja, so dies und das. Kurt sucht übrigens in der unser Kurt, der macht mich auch kirre. Der sucht in der KI nach Beschreibung von sich selbst.

Die Spider-Murphy-Gang habe ich als nächstes dabei. Auch ein gern genommener Bierzelt. Hammer, Hauer, Kalauer.

ich bin ja hier in diesem mittelfränkischen Mittelfranken, da bleibe ich auch während dem Oktoberfest, weil, ja, das besser ist für alle. Dieses München wird jetzt dann ganz viele verschiedene Nationalitäten empfangen, unter anderem auch durchaus, vermutlich, Katrin, aufgepasst, Ernst, aufgepasst, aus der Schweiz. Gehe ich mal von aus, dass da auch welche da sind und ich habe sie hier auf dem, nicht auf dem Teller, hier im Player liegen. Sie heißen Masch, Mesch. Sie singen auf jeden Fall Schweizerisch und ich hoffe, du kannst das gut verstehen und gut übersetzen dann, falls Anfragen kämen. Aber ich glaube, das muss man dann nicht übersetzen. Das ergibt sich im Laufe des Liedes.

Das geht mir alles am Arsch vorbei. Ich hatte auch so ein Erlebnis diese Woche, hat mich auch jemand angeschrieben, wo ich mir dachte, das passiert in 400 Jahren nicht mehr. Aber nein, es ist wieder passiert. Und dann habe ich mir auch gedacht, das geht mir alles. Habe ich mir so gedacht. Oder wie die Shakespeare Sisters sagen, mir doch wurscht. I don't care.

Und dann kommen wir zu einem, den ich einfach auch in den ersten zwei Stunden mich schon geoutet habe, habe ich gesagt, ist ich und Deutsch und so und aber es gibt so das eine oder andere Lied immer mal wieder, wo ich mir denke, das ist einfach so toll. Ich muss das immer wieder hören. Und so geht es mir bei dem nächsten hier auch. War in den ersten zwei Stunden ja schon eins drin, was irgendwas mit mir macht. Und der ja auch, Julian Reim und Anna-Maria Zivkov. Was wirst du eben sagen? Das ist auch so eine tolle Melodie. Das gefällt mir einfach. Das gefällt mir einfach.

So ist es. So ist es, wenn es nicht sein soll. Und es gibt es natürlich auch anders, wenn man ausgetauscht wird. Wenn man ausgetauscht wird, die Frau neben dir. Tanja Lasch habe ich noch und dann ist aber wieder gut mit Deutsch, oder? Man muss ja nicht übertreiben.

So, jetzt fahren wir aber mal ein bisschen runter. Das ist ja ein Tempo, das du heute hast, Sabine. Das kennen wir gar nicht von dir. Naja, mein letztes Wochenende im U-Zustand, im Urlaubszustand, muss ich genießen. Hans Zimmer, Tennessee.

0: Und wenn ihr euch jetzt gefragt habt, natürlich, ach, die Melodie, ich hab's im Kopf. Pearl Harbor, Filmmusik.
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Getanzt habe ich auch diese Woche in meiner Küche. In meiner Küche. Immer dann, wenn ich relativ glücklich war. Ich habe nämlich gekocht. Ganz schön viel für meine Verhältnisse. Es gab Nudeln, es gab Rinderleber. War das lecker. Und was gab es denn noch? Ah ja, irgendwas gab es noch. Das weiß ich nicht mehr. Und ich habe sogar Zwetschgen eingelegt, also so quasi Rotweinzwetschgen für den Winter vorbereitet, eingekocht, alles unfallfrei. Und man kann in diese Küche auch noch hineingehen, wenn man möchte. Wenn man möchte, alles irgendwie ohne Komplikationen stattgefunden. Ich bin manchmal, überrasche ich mich selbst, manchmal.

Kommen wir nochmal zurück. Das war auch so ein bisschen ein Thema in den ersten zwei Stunden bereits. Der 17. September-Tag, internationaler Tag der Country Music in Verbindung mit den 60. CMA Awards, die im November am 18. in Nashville stattfinden werden. Durch den Abend, nachdem wir jetzt über die Nominierten und schon gesprochen haben und ich auch Musik gespielt habe, durch den Abend wird mal wieder, zum dritten Mal in Folge, Delaney Wilson führen. Die wiederum ist ebenfalls in drei Kategorien nominiert. Ich glaube, dass das ein ganz ein toller Abend wird, denn horcht einmal, wie die singen kann.

0: schon ein sehr schönes Stimmchen. Hm? Jetzt leuchtet hier wieder auf, der Micha will was. Micha, das ist immer irgendwie.
1: Immer dieses neue Zeug. Sag mal, Sabine, hast du nicht mal was Altes?
0: Ich bin alt, reicht es nicht. Micha, das muss doch eigentlich reichen, oder nicht? Weil du es bist. Aus den 70ern hätte ich was, ha? Und im Abgesehen davon würde ich ja mal sagen, diese ganz alten Geschichten, da guckst du mal auf mein Profil im Facebook. Da weiß ich was alle 14 Tage sonntags. Da guckst du mal rein. Guckst du.

Apropos alte Sachen, fällt mir ein, ich muss ja Genesungswünsche hinausschicken in das nämlich nach Winsen zu unserem Thomas Flegel. Habt ihr dem gestern zugehört, was der für eine tiefe Stimme gehabt hat? Richtig krank hat er sich angehört. Gute Besserung dir, Thomas. Die Retro-Charts, immer donnerstags. Höre ich ja gerne an, waren gestern auch 70er. Und dann ist mir noch eingefallen, ich habe noch so ein krankes Huhn. Also Huhn, naja, die Maike. Die Maike kränkelt auch so ein bisschen vor sich hin, habe ich mir sagen lassen. Und ich habe jetzt was für dich, Maike. Ich weiß, das wird dich jetzt vorwärts bringen. Maike, ich kann nicht, also ich kann dich ja da jetzt nicht irgendwie ohne ein spezielles Lied für dich einfach am Freitagabend. Ich weiß, dass du drauf abfährst. Ich weiß es. Genieß es und werde schnell gesund.

Olle, auf den habe ich mich die ganze Woche gefreut, weil ich mir gedacht habe, einfach einmal so eine Freude machen. Gus Bakus hatte auch Geburtstag und den nehmen wir jetzt noch mit. Pretty Little Girls aus Germany. Woher denn sonst?

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1: Und die Katrin schreibt, sie ist glustig. Glustig, wir kommen wieder Mail zu dir frühstücken und lassen uns von dir verwöhnen. Ja, gerne. Kommt angefahren. Dann machen wir uns mal wieder einen schönen Tag miteinander.

Ihr hört noch immer Sabines Wochenende, jede Woche ab 18 Uhr hier. Und ich habe richtig Spaß hier im Hintergrund. Der Kurt sagt mir, dass in Berlin der Mond scheint. Tatsächlich, Kurt. Gleiche Zeitzone. Ich glaube, hier in diesem mittelfränkischen Mittelfranken auch. Dann, was habe ich noch? Der Jürgen, der Frechdachs, meint, man möge meine Küche nur noch mit Kompass betreten, nachdem ich die ganze Woche gekocht habe. Ja, geht's noch? Nein. Nicht abgefackelt, alles Geschirr noch verwendbar, selbst Töpfe und Pfannen. Also ich war vorbildlich. Und dann soll mir noch einmal sagen jemand, dass Radio keine Kraft hat. Die Maike, gesund. Die Maike, gesund und fragt mich, ob ich nicht doch noch einen Schlager für sie spielen könnte, weil es hat so eine tolle Wirkung auf sie gehabt, dass sie jetzt richtig Ding ist. Nee, Maike, heute nicht mehr. Heute nicht mehr. Es wäre dann auch zu viel irgendwie. Sie fragt, ob es mir gut geht. Bestens, Maike, bestens. Grüße nach Osnabrück.

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1: Was soll ich sagen? Letzten 20 Minuten, Sabines Wochenende. Wir geben nach wie vor Gas. Ich weiß auch nicht, warum. Wer hat denn die Musik rausgesucht? Sabine aber auch.

Ich träume auch noch immer von irgendwie Unterstützung hier während der Sendung. Redaktionelle und sowas alles Unterstützung. Und meldet euch gerne bei mir. Sabine Baumeister, Männer bei gleicher Begabung, die kochen können, werden bevorzugt.

Eine kleine Aussicht auf die Sendung in der nächsten Woche. Nachdem ich ja darauf hingewiesen wurde vom Harald aus Bremen, dass mein Haarpracht durchaus mal wieder Feinschnitt vertragen würde, meine Friseuse mich nicht dran nehmen wollte, habe ich mir jetzt selbst wieder ein Tönungsmittel besorgt. Ich werde das austesten. Ich werde berichten. Nächste Woche. Selbstversuch Sabine, Teil 493.

0: A Hard Habit to Break. Eine Angewohnheit, die man schlecht ablegen kann. Das ist jeden Freitag ab 18 Uhr für euch hier zu sein, 4 Stunden lang, und ich genieße jede Woche. Recht wild ist es heute zugegangen, weil sie einfach noch zu viel unausgelaugt war, weil sie in Urlaub war. Mir hat es gut getan. Ich hoffe, ihr hattet ein bisschen Spaß dabei. Wäre mein Anliegen gewesen. Wie kommt ihr mir durchs Wochenende? Gut, natürlich. Also die morgen nicht aufs Oktoberfest gehen, die können gerne ihre Endgeräte angeschalten lassen, weil ich weiß, da fällt mir wieder ein, der Harald sitzt da noch immer, sit and wait and hoped für die Lösung, wie wir schnell in Rente gehen können. Bei der Gelegenheit kann er Musik machen, morgen um 10. Moin Moin, die Morgenshow. Geliebt wird die Musik abends um 18 Uhr vom Jack. Der liebt sie so sehr, mein Gott. Was wird da seine Frau sagen? Der Sonntag ist so individuell, da kann ich euch gar nicht ganz viel sagen. Nicht wirklich. Auf jeden Fall immer gemütlich, lazy, Kaffeeklatsch, Country. Ach mein Gott. Montags, wenn ihr voll in sein wollt und wissen wollt, was in den deutschen Charts so abgeht. 22 Uhr, mein Lieblingsschwabe, der Sascha, der Chartbreaker. Dienstagabend beglückt euch Mr. Music Just for Fun, der Heiko. Und anschließend genieße ich persönlich eine Fahrt im Nachtexpress Abfahrt Bremen Hauptbahnhof mit dem Harald. Bis dahin, was will ich euch sagen? Ich wollte euch noch was sagen, jetzt fällt es mir nicht mehr ein. Lebt euren Tag, mein letztes Lied. Lebe jeden Tag, Roger Whittaker. Ja, so machen wir das.
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0: Und damit hallo und herzlich willkommen zu eurem Top 20 Countdown mit Ted und Felix. Letzterer bin ich und Ted kommt gleich. In den nächsten zwei Stunden werfen wir einen Blick auf die Verkaufscharts verschiedener deutscher Internetportale. Wir hören Neuzugänge in der ersten und die Top 20 der zweiten Stunde. Und außerdem hören wir wie immer auch aktuelle Hits aus den Charts aus England und aus Amerika. Und wer ist heute so alles dabei? Das verrät uns Ted.
1: Hallo, heute hören wir unter anderem Neutitel von Tokyo Hotel, Take That und Giant Rooks. Aktuelle Hits von Katy Perry, Ray Dalton und Kamrat. Und natürlich unsere Nummer 1.
0: Tja, aber bevor es so richtig losgeht, noch ein Blick zurück auf die drei bestplatzierten Titel der deutschen Download-Charts aus der vergangenen Woche.
2: Number 3.
0: Und da hatten wir eine neue Nummer 1, denn die alte Nummer 1 war die neue Nummer 3. Hügel, Emmanuel Angel und Alternations, Moving to the Sun.
2: Number 2.
0: Und diese war ein sensationeller Aufsteiger, und zwar gestiegen von der 51 auf die Nummer 2. Nico Santos und Why Don't You Say?

0: Und das hier war sie, die neue Nummer 1. Gestiegen von der Nummer 13 auf die Nummer 1. Das ist Taylor Swift und I Knew It, I Knew You.
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0: Das war der erste neue Hit diese Woche in den deutschen Download-Charts. Eingestiegen auf der Nummer 39, das waren David Guetta und Hyperton und You and I, Me and You.
1: You and I, Me and You ist die 15. Single-Veröffentlichung von David Guetta in diesem Jahr. Es ist seine vierte Zusammenarbeit mit Hyperton nach Feeling Good 2024, Together 2025 und Walked Away 2026. Hyperton ist DJ aus Italien. Er sagt, David Guetta hat mir beigebracht, langfristig zu denken. David Guetta und Hyperton, You and I, Me and You.

Das war der erste neue Hit diese Woche aus der Single-Parade aus England. Dort eingestiegen auf der 72, das war James Marriott und Burn Down the Disco. Und dies hier ein Re-Entry auf der Nummer 60 in England. Hier ist Olivia Dean und der Hit Nice to Each Other.

0: Die Kings of Leon sind zurück in den deutschen Download-Charts. Diese Woche steigen sie ein auf der 36 mit dem neuesten Hit My Whole World.
1: My Whole World ist die erste Single-Auskopplung aus dem angekündigten 10. Studioalbum Oh My Beloved der amerikanischen Band Kings of Leon. Es war auch der erste Song, der für das Album entstand. Sänger Caleb Followill sagt, ich hatte mir den Fuß gebrochen, wir wollten auf Tour gehen und es fühlte sich so an, als würde ich alle im Stich lassen. Nach einer Woche zu Hause nahm ich meine Gitarre in die Hand und das erste, was ich spielte, war My Whole World. Kings of Leon, My Whole World.
0: Und dies hier ein weiteres Re-Entry aus den Single-Charts aus England, diese Woche eingestiegen auf der Nummer 36. Der Titel war schon mal platziert für eine Woche, vor zwei Wochen. Verwirrend, hier ist die große Olivia Rodrigo und dieser Hit hier ist verbunden mit Expectations.

your top 20 countdown and more with Ted and Felix. Number 34.

0: Ein weiterer Neuzugang diese Woche in den deutschen Download-Charts, und zwar eingestiegen auf der 34. Das war Nothing But Thieves und der Hit A Different Kind of Happiness.
1: A Different Kind of Happiness ist die vierte Single-Auskopplung aus dem angekündigten fünften Studioalbum Stray Dogs von Nothing But Thieves. Die Bandmitglieder sagen, es geht darum, aus beiden Richtungen heimgesucht zu werden, so wie eine versprochene Version deiner selbst, die nie Wirklichkeit geworden ist. Nothing But Thieves, A Different Kind of Happiness.
0: Dies hier ist ein weiterer Neuzugang aus den Singlecharts aus England diese Woche, und zwar dort eingestiegen auf der Nummer 50, eine Dame aus Bratislava. Ihr zweiter Hit aus den Charts aus England, hier ist Adelia mit dem Hit Nicole.

Gestiegen von der 67 auf die 46 diese Woche in den Singlecharts in England, das war Jamie Miller und Baby Doll. Und der Neuzugang auf der 31 in England, hier ist Miley Cyrus und Bass Persuades. Let's go.

0: Ein weiterer Neuzugang diese Woche in den deutschen Downloadcharts, und zwar eingestiegen auf der 33. Das waren Giant Rooks und der Hit Slow Dance, Klammer auf, For a Minute, Klammer zu.
1: Slow Dance for a Minute ist die zweite Single-Veröffentlichung von Giant Rooks in diesem Jahr. Sänger Frederik Raabe sagt, der Titel handelt von dem Wunsch, einen einzigen Moment für immer festhalten zu können, obwohl man weiß, dass das unmöglich ist. Wir lieben die Energie des Songs und können es kaum erwarten, ihn dieses Jahr auf Tour live zu spielen. Giant Rooks, Slow Dance for a Minute.
0: Und dies ist ein Titel, der erschien erstmals im Jahre 2010. Und im Jahre 2023 erreichte er im Februar die Nummer 4 in den Singlecharts in England. Diese Woche ein Re-Entry in den Charts in England auf der 27. Hier ist Miguel und hier ist der Hit, der da heißt

0: Das Tokyo Hotel ist zurück in den deutschen Downer Charts und zwar auf der Nummer 30 mit dem neuesten Hit Dye My Hair.
1: Dye My Hair ist die 5. Single-Auskopplung aus dem 8. Studioalbum Encore von Tokyo Hotel. Inhaltlich geht es darum, wie sich Menschen in einer toxischen Beziehung zunehmend verändern und zurücknehmen, um dem Gegenüber zu gefallen. Irgendwann kommt dann jedoch der Moment, in dem die Kontrolle über das eigene Leben wieder zurückgewonnen wird und man sich von dieser Beziehung lösen kann. Tokyo Hotel, Dye My Hair.

Ich hatte große Erwartungen an diesen Titel hier und ich hatte recht, denn er steigt diese Woche von der 2 auf die 1 in England. Sienna Spyro und Great Expectations. Und diese neue Amerika auf der 63, hier ist Olivia Rodrigo und der Hit Serena Joy.

0: Eingestiegen auf der Nummer 22 diese Woche in den deutschen Download-Charts, das waren Take That und Michael Patrick Kelly mit dem Hit Feel My Love.
1: Feel My Love ist die dritte Single-Veröffentlichung aus dem angekündigten 10. Studioalbum Dreamers von Take That. Es ist ihre erste Zusammenarbeit mit Michael Patrick Kelly. Gary Barlow sagt, Michael ist ein toller Songschreiber. Er macht das bodenständig, einfach mit der Gitarre in der Hand. Er textet klasse und hat viel Energie. Take That und Michael Patrick Kelly, Feel My Love.
0: Tja, und bevor wir jetzt gleich zu den 20 größten Download-Hits der Woche kommen, rasch die Nummer 1 aus den Single-Charts aus Amerika. Ehrlich, diese Woche zum 21. Mal auf der Nummer 1. Eine Woche kürzer als All I Want for Christmas Is You. Hier ist Ella Langley und Choosin' Texas.

Wir haben diese Woche drei Neuzugänge unter den ersten 20 in den deutschen Download-Charts. Aber die 20 gehört nicht dazu. Die ist gefallen von der Nummer 18, Flo und Leak It. Und die ist hier diese Woche wieder auf der Nummer 19. Hier ist Sombra und My Body is

Ja, so hoch ist er gestiegen diese Woche in den deutschen Downloadcharts, und zwar von der Nummer 28 auf die Nummer 18. Das war Ray Dalton und Got That High. Tja, und dies hier, letzte Woche auf der 16. Jetzt gefallen auf die Nummer 17, hier ist Olivia Rodrigo und der Hit Drop Dead.

Ügel, Imail, Angel und Alternati gefallen von der 3 auf die 16 diese Woche in den deutschen Download-Charts. Wir hatten gerade die 15, dort nach wie vor Jennifer Lopez und David Guetta und Save Me Tonight. Und hier ist die 14 gestiegen von der 25. Hier ist Kamerad und Love Sober. Yeah.

Er steigt von der 14 auf die 13 diese Woche in den deutschen Download-Chart. Das war Christa Sarandi und Good Old Days. Wir hören gleich die Nummer 11, dort darf ich vor Harry Styles und American Girls. Und dies hier wieder auf der 12, Martin Garrix und Ed Sheeran und Repeat It. Stay.

Gestiegen von der 13 auf die 10 diese Woche in den deutschen Downloadcharts. Das waren Gentleman und Michael Patrick Kelly und Wildfire. Und wir können zusehen, wie dieses Werk hier gerade explodiert. Gestiegen von der 90 auf die 9, Katy Perry und Watch It Burn.

Und der steigt von der 10 auf die 8 diese Woche in den deutschen Download-Chart. Das waren Loi und David Puentes. Und das war der Hit Golden Summer. Tja, und dies hier auf der 7 von der 6 gefallen nach 6 Wochen auf der 1. Bebe Rexha und Faithless und der Hit New Religion.

0: Er bleibt diese Woche auf der 2 in den deutschen Downer-Charts. Das war Nico Santos und Why Don't You Stay. Und unsere Nummer 1?
1: Unsere Nummer 1 ist zum zweiten Mal auf der Nummer 1-Position zu finden. Es ist der 56. Hit und die zweite Nummer 1 für Taylor Swift. Hier ist sie mit I Knew It, I Knew You.
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0: Zum zweiten Mal die Nummer 1 in den deutschen Download-Charts. Das waren Taylor Swift und I Knew It, I Knew You. Tja, und das war's dann für diesmal. Und bis zum nächsten Mal sagen wir Tschüss.
1: Und Tschüss.
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0: So, und jetzt muss ich mal übersprechen. Ein Hallo und herzlich willkommen an die neu hinzugeschalteten Hörerinnen und Hörer. Schön, dass ihr dabei seid. Heute geht's ja weiter mit Rock und natürlich am Mike. Wer soll's denn sein? Eure freche Schnauze aus Berlin, euer Klaus. Ach Leute, immer wenn ich Mike sage, am Mikrofon. Natürlich nicht am Mike, ich kenne keinen Mike.
1: Hier hört er New Model Army und Vagabonds.

So, jetzt noch einmal einen schönen guten Morgen. Es ist mittlerweile Samstag. Es ist 0.05 Uhr. Jedenfalls hier in Berlin. Wie war das? Alter, du kannst heute blöd sein. Okay, apropos blöd sein. Meine Mutter, ja, die ist ja nun schon ein paar Jahre tot, die hat sich als Kind mal ein Teil geleistet. Meine Oma, also ihre Mutter, schickt sie raus. Meine Mutter sollte gucken, ob das Wasser kocht. Nach noch gerade Zeit kommt meine Mutter mit dem Teelöffel an. Mutti, guck mal, ob's Wasser kocht. Ich kann's nicht sehen. Also, dann sind wir ganz untergleich. Also, wenn eure Kinder mal hören, die uns auch doofe Ideen kommt, da müssen wir dann aufpassen, was ihr macht, ob ihr lacht, ob ihr schimpft oder was auch immer. Aber Kinder hat manchmal so dämlich und trotzdem glasklar sein. Naja, ich habe andere Teile gucken lassen. So, was wollte ich? Muss ich ansagen? Ja, wer kennst du noch? Saxon, White Likes Ring. Ja, und Matt Penetor hat natürlich die undankbare Aufgabe, uns etwas zu klären. Und was? Sex is a reaping. Wie war, wie war.

Jo, und da ist er auch schon wieder. Und es geht gleich weiter mit Power and Terror. When You Walk ins Room. Und danach reisen wir Emery Rose ist im Storm.

Leute, habt ihr was mitbekommen? Ich registriere das jetzt erst, obwohl ich die Sender zugeschaltet habe. Mensch, wir haben ja schon 2,5 Stunden hinter uns. Wo ist die Zeit geblieben? Ja, ich denke mal bei Automusik vergeht die Zeit sowieso wie im Flug. Wo man dann von den Hörern zusammen sind. Kannst du dich doch länger machen? Nein, das kann ich dann natürlich nicht. Aber noch haben wir ja 1,5 Stunden gut. Und ich denke mal, die Zeit nutzen wir auch. Leute, wenn ich den Film lese, erinnert mich das an meine Jugend. Ich bin jetzt 64. Ja. Und zwar, wenn ich Brockel-Harem sage, dann, ja, was soll da auch schon kommen? A Whiter Shade of Pale. Und danach kommt das Modernerist. Als Kontrast Queensbridge mit Eyes of a Stranger.

Ja, und da haben wir es immer wieder richtig kräftig krachen lassen. Ja, auch dicke Bretter müssen wir gebohrt werden. Gut, was haben wir als nächstes? Raymond mit Supergirl und Robert Palmer mit Simply Irresistible. Der Englisch lässt grüßen, was gar nicht da ist. Okay, viel Spaß.

Jo, da ist er auch schon wieder. Da ist er schon wieder dran. Naja. Oder wie hat man früher gesagt? Du bist am dransten. Naja, gut. Was haben wir? Rasbellertee. Voices. Und danach. So sweet mit Fox on the Run. Und ich mache mal ein Dreierblock. Saxon Wheels of Steel.

Ja, ist sexy. Auch sehr lange diskutiert. Heels of Steel. Und ja, so ein paar Kleinigkeiten haben wir ja noch. Wie zum Beispiel Stevie Nicks und Rooms on Fire. Und danach Stillskin mit Inside.

Ja, uch, es ist halt nur noch eine dreiviertel Stunde eine gute und dann sind wir ja durch. Wie jetzt? Na gut, machen wir weiter mit Musik. Power Station, Sunlight, und dann Sweet Ballroom Blitz. Natürlich auch wieder live.

Jo, haha, und da wollen wir doch gleich mal im Text weitermachen. Talking Heads mit Road to Nowhere und The Elements mit We've Got a Head Out to Place sind natürlich bei uns die nächsten zwei Titel.

So, und hier geht's weiter. The Babies, Every Time I Think of You. Und danach The Bates mit Billy Jean. Wer jetzt denkt, ist das ein Cover? Ja, es ist ein Cover und ich will sagen, kein schlechtes.

Joa, ha! Und das Ende ist nah, das Ende ist nah. Snap, my Sharona. Und the Moody Blues, the time is on my side, sind die nächsten Titel. Joa, und dann wollen wir mal gucken, was wir noch so haben.

Ja, und so kann es gehen. Ich habe noch zwei Titel zufügen müssen. Irgendwie habe ich plötzlich ein größeres Loch gehabt. Ja, ist The Power Station, Get It On, und The Strangler's Golden Brown. Die habe ich noch mit drin.

So, und das war's auch schon wieder für heute. Die Stunden sind zu Ende. Ja, ich möchte mich recht herzlich bei allen Hörerinnen und Hörern verabschieden und auch bedanken. Ich hoffe, ich konnte euch hier schon etwas unterhalten. Scheint aber so. Und ja, das heißt, ich habe schon beinahe alles richtig gemacht. Danke euch dafür. Ja, und wer mich wieder hören will, kommenden Freitag um 22 Uhr ist es dann wieder so weit im Verkauf. Dann die Kiste geöffnet und ich sage mal danke. Kommt gut zu Ihnen. Tschüss, bye bye und winke, winke. Bis nächste Woche. Eure Presseschneider aus Berlin. Euer Klaus.

der Bundesregierung. Die USA haben jetzt die dauerhafte Kontrolle über die Sicherheit Grönlands. Eine entsprechende Vereinbarung mit Dänemark hat US-Präsident Trump verkündet. Unter anderem brauchen andere Staaten jetzt die Genehmigung der USA, wenn sie Militärbasen auf der Arktisinsel errichten wollen. In München läuft der Countdown zum Oktoberfest. Am Mittag startet das größte Volksfest der Welt. Erstmals übernimmt der neue Münchner Oberbürgermeister Dominik Krause von den Grünen den traditionellen Fassanstich zum Wiesenauftakt.